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1: Einen schönen guten Morgen. Es ist Donnerstag und wir schreiben den 18. Juni. 6.30 Uhr, Punkt 6:30. Ich bin Elisabeth Berger und wir starten gemeinsam in den Tag.
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3: Guten Morgen, ich bin Gunde Bichler. Bei einem dreisten Überfall in einer Bar in Meran hat ein Unbekannter hunderte Euro erbeutet. Er hat die Angestellte der Bar mit einer Pistole bedroht und das Geld gefordert. Dann ist er geflohen. Die Ermittlungen laufen. Heute beginnt die Matura mit der ersten schriftlichen Prüfung. In Südtirol treten rund 4.200 Oberschüler der 5. Klassen an. Zum ersten Mal heuer sendet die Diözese Segenswünsche an die Maturanten per WhatsApp und zündet Kerzen an für ein gutes Gelingen der Prüfung. Der schwere Motorradunfall gestern am Penzer Joch hat ein zweites Todesopfer gefordert. Ein Mann aus England ist im Bozner Krankenhaus seinen schweren Verletzungen erlegen. Ein Mann aus Deutschland ist noch an der Unfallstelle verstorben. Das Abkommen zwischen USA und Iran zum Ende des Krieges ist schon unterschrieben. In der Nacht haben beide Staaten digital ihre Unterschrift gesetzt. Damit kann die Straße von Hormuz wieder geöffnet werden und Schiffe können durchfahren. Bei der Fußball-WM hat es einen Torregen gegeben. England und Kroatien haben sich mit 4:2 getrennt. Portugal hat gegen Kongo nur 1:1 unentschieden erzielt.
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1: Der Start in den neuen Tag heute am 18. Juni, Donnerstag. Es wird sonnig und später ziehen auch ein paar einzelne Gewitter durch. Hochdruckeinfluss sorgt für sommerliche, aber nicht ganz stabile Verhältnisse bei uns in Südtirol. Zunächst ist es strahlend sonnig und meist wolkenlos. Im Tagesverlauf bilden sich dann über den Bergen Quellwolken und am Nachmittag kommt es zu örtlichen Regenschauern oder Gewittern. Die Temperaturen, die legen weiter zu und steigen auf 30 bis 34 Grad. Aktuell aufgestanden wird bei 17 Grad in Bozen, Brixen meldet 14, 12 Grad am Brenner, in Bruneck 10, Deutschnofen bei 15, Gargazon 14 Grad, Meran 16, im Felders 7 und in Sarendein 14 Grad. Morgen am Freitag geht es mit viel Sonnenschein weiter. In der zweiten Tageshälfte muss man mit ein paar Hitzegewittern rechnen. Der Samstag bringt hochsommerliche Verhältnisse. Anfangs herrscht strahlender Sonnenschein, am Nachmittag steigt dann die Gewitterneigung an. Viel Sonnenschein mit nur einzelnen Gewittern am Nachmittag bringt der Sonntag. Es wird heiß. Und am Montag, da setzt sich das hochsommerliche Wetter fort. Meist scheint die Sonne im Laufe des Nachmittags, entwickeln sich dann einzelne Hitzegewitter.
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1: Alles gut auf Südtirols Straßen, jetzt um kurz nach 6:30. Ein paar Hinweise. Kastelruth zwischen der Abzweigung Dissens und der Abzweigung St. Oswald sperre noch bis voraussichtlich Freitag, 26. Juni nach Murenabgängen. Antholz bei Antholz-Mittertal sperre wegen der Verlegung einer Druckrohrleitung. Die Umleitung erfolgt über die Gemeindestraße. Oberecken zwischen Ecken und Oberecken sperre wegen der Verlegung einer neuen Hochspannungsleitung. Klobenstein-Niederwangen bei Kemmerten, Einbahnregelung von 7 bis 18 Uhr wegen Asphaltierungsarbeiten. Welschellen-Untermoy auf der Höhe Costalunja Sperre wegen Holzschlägerungsarbeiten. Die Umleitung hier erfolgt über die Gardachtaler Staatsstraße. Und in der Stadtgemeinde Meran ist der Thermenplatz wegen Arbeiten gesperrt. Die Umleitung hier ist ausgeschildert. Allen unterwegs, gute und sichere Fahrt.
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0: Summerhit 2024, einer davon auf alle Fälle. Donny Elfi und Gaia im Holiday Frühstücksradio. Es ist 6.37 Uhr. Einen guten Start in diesen neuen Tag, heute am 18. Juni. Und ich darf jetzt mal Geburtstagsglückwünsche aussprechen. Der 18. Juni ist nämlich der Geburtstag von unserer Kollegin Judith Brucker. Alles, alles Liebe und Gute zum Geburtstag. Wir sehen uns später und in der Zwischenzeit Happy Birthday.
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Mr. Sim, Radio Holiday Frühstücksradio, Sometimes I Love You. Ja, zum Geburtstag von Kollegin Judith. Alles, alles Gute nochmal. Es ist 20 Minuten vor 7. Guten Morgen.

6.44 Uhr, einen schönen guten Morgen am 18. Juni. Unser gemeinsamer Start in den neuen Tag, heute in den Donnerstag. Die Sommerferien, die haben offiziell begonnen, allerdings stehen auch Mittelschul- und Maturaprüfungen auf dem Programm. Dazu drücken wir ganz fest die Daumen hier auf Radio Holiday. Und was noch ansteht, ist natürlich der Start in die Bergsaison. Am Montag sind wir gestartet beim Radio Holiday Bergpanorama. Täglich geht's wieder auf 3 Hütten unseres Landes, des ganzen Landes verteilt. Und wir dürfen uns mit den Hüttenwirtinnen und Hüttenwirten unterhalten. Und jeden Donnerstag jetzt wieder, also heute geht's wieder los, gibt's einen Holiday-Wandertipp. Um genau zu

0: Regel. Heute geht es auf den Finchger Sonnenberg zur Vermeuspitze.
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3: Hilfe von oben. Segenswünsche für Maturanten per WhatsApp. Digitale Unterschrift. Abkommen im Iran-Krieg schon unterschrieben. Und es wird wieder sonnig und warm. Ich bin Gunde Bichler. Guten Morgen.
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3: Für mehr als 4000 Oberschüler in Südtirol beginnt heute die Matura. Zuerst stehen die drei schriftlichen Prüfungen an.

0: heute Deutsch oder Italienisch, morgen folgt dann das schultypische Fach, also etwa Mathematik im Realgymnasium oder Latein im Klassischen. Und übermorgen die Zweitsprache, danach folgen die mündlichen Prüfungen. Einige Maturanten, die sich dafür angemeldet haben, bekommen heute einen Segen von oben. Bischof Ivo Moser wird selbst Botschaften per WhatsApp verschicken.
1: Auch wenn viele Prüfungen nachher normalerweise im Leben noch kommen, die Matura bleibt uns in Erinnerung. Und da finde ich es ganz sympathisch und auch sinnvoll, den jungen Menschen einen guten Wunsch mitzugeben für die Matura und dass sie imstande sind, mit Vertrauen und Hoffnung und auch mit dem, was sie gelernt haben, die Prüfungen des Lebens zu bestehen.
0: Jetzt um 7 Uhr zündet Bischof Moser für die Maturantinnen und Maturanten im Bozner Dom außerdem Kerzen an. Der Motorradunfall am Penzer Joch gestern Nachmittag hat ein zweites Todesopfer gefordert. Ein Engländer, der bei dem Unfall schwer verletzt worden ist, ist Stunden später im Bozner Krankenhaus gestorben. Ein Mann aus Deutschland ist noch an der Unfallstelle gestorben. Die beiden Motorradfahrer sind gegen 16:30 Uhr gleich unter dem Penzer Joch frontal zusammengeprallt. Sie waren mit Freunden unterwegs auf Motorradurlaub in Südtirol. Die beiden Provinzen Bozen und Trient werden bei der Frage zum medizinisch assistierten Suizid nicht zusammenarbeiten. Der Regionalrat hat einen Antrag des Team K auf Zusammenarbeit abgelehnt. Viele der Abgeordneten haben sich in der Debatte für eine staatliche Regelung ausgesprochen. Weil es die aber nicht gibt, können die einzelnen Regionen selbst entscheiden. Landeshauptmann Kompatscher sagte, es sei gut, dass sich Bozen und Trient gegenseitig informieren. Er lehnt aber eine gesetzlich geregelte Zusammenarbeit ab, weil es dann auch für andere Bereiche gelten müsste und die beiden Provinzen dadurch ihre Zuständigkeiten aufgeben würden. Südtirol will den medizinisch assistierten Suizid mit einem eigenen Gesetz regeln. Der Landtag wird es mit dem Omnibusgesetz behandeln. Im Iran-Krieg scheint ein Ende in Sicht. Die USA und Iran haben jetzt das Abkommen für ein Ende des Krieges unterschrieben, und zwar elektronisch. Der Vermittler Pakistan sagt, das Abkommen trete mit sofortiger Wirkung in Kraft. Iran werde die Straße von Hormuz unverzüglich wieder öffnen. Eigentlich hätte es morgen ein Treffen in der Schweiz zur offiziellen Unterzeichnung geben sollen, das wird jetzt aber nicht stattfinden. Und wir schauen noch zur Fußball-Weltmeisterschaft. Spannend war das Spiel am Abend, England gegen Kroatien. Es sind 6 Tore gefallen. Das Match endete schließlich mit 4:2 für England. Portugal hat einen Fehlstart hingelegt gegen Kongo und nur 1:1 gespielt. Und der nächste Hochsommertag im Juni steht in den Startlöchern. Gleich hören Sie mehr zum Wetter.
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0: Die Sonne geht gerade auf in Südtirol, das wird wieder ein schöner Junitag. Derzeit halten sich nur wenige Wolken am Himmel, im Laufe des Tages bilden sich dann wieder dicke Quellwolken und gegen Abend einzelne Wärmegewitter. Mit der Sonne steigen die Temperaturen kräftig an, 30 bis 34 Grad werden es heute noch. Jetzt in der Früh ist es kühler, aktuell hat es 18 Grad in Bozen, 17 in Meran, 15 in Brixen und 11 Grad in Bruneck und Wolkenstein. Morgen Freitag geht es weiter mit viel Sonnenschein und einzelnen Wärmegewittern gegen Abend.
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8: Einen schönen guten Morgen wünscht Deborah Gardner aus der Landesverkehrsmeldezentrale. Die Landesstraße Kastelroth-Weidbruck ist zwischen der Abzweigung Dissens und der Abzweigung St. Oswald nach Mohrenabgängen weiterhin gesperrt. Die Landesstraße Antholz ist bei Antholz-Mittertal wegen Arbeiten gesperrt. Umleitung über die Gemeindestraße. Die Landesstraße Welschelden-Untermäu auf der Höhe Kostelunja ist wegen Holzschlägerungsarbeiten gesperrt. Umleitung über die Gadertaler Staatsstraße. Gute Fahrt!
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13: Einen schönen guten Morgen am Donnerstag, 7:04. Unser gemeinsamer Start in den 18. Juni. Ich bin Lisa Bipperger und jetzt gibt's Musik aus der Holiday Playlist von Kaigo und Ava Max. Peter Schilling ist mit dabei und unser Hit des Tages, der darf auch nicht fehlen. Der kommt heute von Ellie Goulding. Wir starten aber von vorn. Es heißt Whatever. Schönen guten Morgen.

Ellie Goulding, die britische Sängerin und Songwriterin, performte ihren neuen Song Black Prada Dress bereits live beim BBC Radio One Big Weekend in Sunderland in England. Black Prada Dress ist die erste Single aus ihrem kommenden Album I Know Too Much. Sie wurde 2010 mit ihrem Debütalbum Lights bekannt und ist seitdem aus der Musikwelt nicht mehr wegzudenken. 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
2: Black Prada Dress, unser Hit des Tages von Ellie Goulding. Vielen Dank an Kollegin Judith Brucker. Sie hören wir gleich nochmal. Wir müssen nämlich auf die Holiday Hit Parade zurückblicken. Da gab es gestern eine neue Ausgabe. Jetzt zuerst Platz Nummer 13, Teddy Swims mit Mr. Know-It-All und danach die Top 3.

0: Paddy Swims, Platz Nummer 13 in der Radio Holiday Hitparade. Was uns jetzt aber interessiert, das sind natürlich die Top 3 von der gestrigen Ausgabe. Judith.
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2: Einen guten Morgen heute am Donnerstag. Wir blicken auf die ersten 3 Platzierten der neuen Ausgabe der Holiday Hit Parade. Ich bin Judith Brugger. Es gibt eine neue Nummer 3. 3 Plätze aufgestiegen, nämlich sind Temple City mit Self-Aware.

Die gute Laune-Musik zum Start in den Donnerstag und vielleicht sogar zum Start in den Urlaub. Jetzt, wo die Sommerferien begonnen haben, zieht es viele natürlich auch in Richtung Süden. Da gibt es aktuell aber ein bisschen Stau auf der Brenner-Autobahn in Richtung Süden zwischen Carpi und der Anschlussstelle A1 Modena. 2 Kilometer Stau aktuell wegen Überlastung. Da wollen wahrscheinlich ganz schön viele in den Urlaub. Auch ein bisschen länger brauchen sie von Rasen in Richtung Rasen-Antholz auf der Bustertaler Staatsstraße. Nichtsdestotrotz, guten Start in den neuen Tag mit Radio Holiday und jetzt Purple Disco Machine in der Holiday Playlist. 17 Minuten nach 7. Schönen guten Morgen.

0: Einbahnregelung von 7 bis 18 Uhr wegen Asphaltierungsarbeiten. Bei Schellen-Untermoy auf der Höhe Costalunga wegen Holzschlägerungsarbeiten gibt es eine Straßensperre. Die Umleitung erfolgt über die Gardachdaler Staatsstraße. Und der Theaterplatz in der Stadtgemeinde Meran ist wegen Arbeiten gesperrt. Die Umleitung ist ausgeschildert. Allen unterwegs, gute und sichere Fahrt.
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0: Mit Musik aus Südtirol von Sims 11 in den neuen Tag. Oh Lara, auch Platz Nummer 11 übrigens in der Radio Holiday Hitparade. Und jetzt auf dem Weg in Richtung Tageshoroskop. Es ist 7.37 Uhr.
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2: Der Blick in die Sterne am Donnerstag, der 18. Juni. Ich bin Alex Daritz.
1: Steinbock.
2: Bei Terminstress hilft nur eins, Augen auf und durch, lassen Sie alles andere liegen.
1: Wassermann.
2: Sie sind sich Ihrer Sache felsenfest sicher, sprechen Sie sich trotzdem noch einmal mit anderen ab.
1: Fische.
2: Übertreiben Sie nicht, Ihr Einsatz ist spitze, aber die Freizeit darf nicht zu kurz kommen.
1: Widder.
2: Lassen Sie sich von anderen mitreißen, statt lange zu überlegen, was heute das Beste für Sie wäre.
1: Stier.
2: Falls Sie einen Fehler gemacht haben, sollten Sie ihn nicht lange bereuen, entscheiden Sie den nächsten Schritt.
1: Zwillinge.
2: Ihre Motivation lässt bald wieder nach, wichtige Aktivitäten sollten schnellstens erledigt werden.
1: Krebs.
2: Alles läuft auch bestens, warum suchen Sie dann gerade jetzt nach den nebensächlichen Kritikpunkten?
1: Löwe.
2: Heute werden Sie wenig bewirken können, stecken Sie Ihre Energie lieber in die mittelfristigen Pläne.
1: Jungfrau.
2: Setzen Sie sich für Ihre Sache ein, wenn Sie sich nicht beeilen, kommt Ihnen jemand zuvor.
1: Waage.
2: Gegen Terminstress helfen nur kurze Pausen, in denen Sie sich erlauben, völlig

0: mich abzuschalten.
1: Skorpion.
0: Der Weg zum Erfolg kann mühsam sein, Sie haben doch nichts anderes erwartet, oder?
1: Schütze.
0: Wer wird Sie heute bremsen? Sie sprühen über vor Energie und können viel für sich erreichen. Das war der Blick in die Sterne und was uns der Mond heute zu sagen hat, das weiß Kollegin Judith Brucker.
2: Der 18. Juni heute, der zunehmende Mond, ist im Löwen. Dieser Mond macht den Kreislauf weniger belastbar. Schonen Sie ihn also heute und morgen und übertreiben Sie nicht bei sportlichen Aktivitäten. Vor allem sollte ausreichend getrunken werden. Eine kurze kalte Dusche bringt den Kreislauf übrigens wieder in Schwung. Auch eine trockene Bürstenmassage stärkt den Kreislauf und fördert zudem die Durchblutung.
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Sunroof auf Radio Holiday, 7.46 Uhr, einen schönen guten Morgen und guten Start in diesen Donnerstag. Wir schreiben den 18. Juni. Das ist das Radio Holiday Frühstücksradion, jetzt mit Marlon Rodet und seinem Anti-Hero. Auf dem Weg in Richtung Nachrichten. 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
3: Abkommen zum Iran-Krieg unterschrieben, Schiffe können wieder fahren. Leistbares Wohnen. Im Iran werden Dutzende neue Wohnungen gebaut. Und die Sonne scheint und wärmt wieder auf. Ich bin Gunde Bichler. Guten Morgen.
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3: Der monatelange Krieg im Iran könnte bald zu Ende sein. Die USA und der Iran haben in der Nacht das Abkommen unterschrieben. Interessant ist das Wie. Die beiden Präsidenten haben sich nämlich nicht persönlich getroffen. US-Präsident Trump setzte seine Unterschrift, während er mit dem französischen Präsidenten Macron im Schloss Versailles zu Abend gegessen hat. Und der iranische Präsident hat elektronisch unterschrieben. In dem Abkommen steht, dass es keine Angriffe mehr geben soll, dass der Iran keine Atomwaffen bauen darf und dass die Straße von Hormuz wieder öffnet. Bis alles wieder beim Alten ist und der Schiffsverkehr wieder normal läuft, wird es allerdings einige Wochen dauern. Das sagt Florian Kiesel, er ist Professor für Unternehmensfinanzierung und Finanzmärkte an der Uni Bozen.
4: Ich glaube schon, dass sich das erst später richtig auszeichnen wird, wie groß jetzt diese Konsequenzen wirklich waren. Die ganzen Waren, die jetzt hergestellt werden, die müssen ja jetzt erst noch Europa erreichen. Deshalb kann das noch eine deutliche Verzögerung in der Lieferkette sein. Und da müssen wir erstmal davon ausgehen, dass da vielleicht noch eine kleine Erhöhung kommen wird, bis dann eben die Preise auch wieder runtergehen, wenn die Straße von Hormuz wieder frei ist und die alten Logistikwege wieder funktionieren.
3: Einige Schiffe sollen inzwischen die Meeresenge im Persischen Golf schon wieder durchfahren haben. Bozen und Trient werden bei der Frage zum medizinisch assistierten Suizid nicht zusammenarbeiten. Der Regionalrat hat jetzt einen Antrag des Team K auf Zusammenarbeit abgelehnt. Viele der Abgeordneten haben sich in der Debatte für eine staatliche Regelung ausgesprochen. Weil es dies aber nicht gibt, können die einzelnen Regionen selbst entscheiden. In Südtirol wird das der Landtag mit dem Omnibusgesetz regeln, das demnächst behandelt wird. In Meran werden neue Wohnungen gebaut, und zwar in der Postkranzstraße beim ehemaligen Gritsch-Areal. Jetzt hat die Meraner Stadtregierung den Plan genehmigt. 60 Wohnungen werden es sein. 40% der Fläche ist für Wohnbaugenossenschaften reserviert, der Rest sind preisgebundene Wohnungen. Und die Stadt will auch das Projekt Sisi-Kindergarten vorantreiben, damit in dem Viertel genügend Betreuungsangebote für Familien entstehen. Heute drücken wir allen Maturanten die Daumen. Die Prüfung beginnt heute mit der ersten schriftlichen Arbeit. In Südtirol treten rund 4.200 Schüler an, in ganz Italien sind es 527.000. Insgesamt sind es 3 schriftliche Prüfungen, dann beginnen die mündlichen. Heuer hat die Diözese zum ersten Mal Segenswünsche per WhatsApp an die Jugendlichen verschickt, wenn man sich vorher dafür angemeldet hat. Und der 6. Tennisstar Jannik Sinner ist jetzt im Weltall verewigt. Ein Asteroid trägt seinen Namen. Das hat die Internationale Astronomische Union beschlossen. Der Vorschlag dazu kam aus Italien von 2 Hobbyastronomen aus Florenz. Der Asteroid Jannik Sinner kreist zwischen Mars und Jupiter. Und es ist herrlich sonnig und wird wieder warm. Gleich hören Sie mehr zu den Temperaturen.
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3: Dieser Donnerstag kann sich sehen lassen. Die Sonne scheint, in Südtirol. Wolken sind momentan die Ausnahme. Und mit der Sonne steigen die Temperaturen wieder kräftig an. 30 bis 34 Grad werden es heute noch. Zum Start in den neuen Tag messen wir 21 Grad in Kaltern, 17 in Klausen und Naturn, 16 Grad in Gargazon und 14 in Toblach. Gegen Abend bilden sich dickere Wolken und einzelne Wärmegewitter. Morgen Freitag und auch am Wochenende geht es so schön sonnig weiter und es wird jeden Tag noch wärmer.
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9: Einen schönen guten Morgen wünscht Deborah Gartner aus der Landesverkehrsmeldezentrale. Auf der Pustertaler Stadtstraße in Richtung Bruneck zwischen Neunhäusern und Percher Stau wegen einer Baustelle. Die Landesstraße Kassel-Rot-Weitbruck ist zwischen der Abzweigung Dissens und der Abzweigung St. Oswald nach Mornabgängen weiterhin gesperrt. Die Landesstraße Antholz ist bei Antholz-Mittertal wegen Arbeiten gesperrt. Umleitung über die Gemeindestraße. Die Landesstraße Welschellen-Untermau auf der Höhe Costa-Lunja ist wegen Holzschlägerungsarbeiten gesperrt. Umleitung über die Gardertaler Stadtstraße. Kommen Sie gut ans Ziel.
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12: Donnerstag schon wieder mit Radio Holiday geht's in den 18. Juni, 4 Minuten vor 8. Einen schönen guten Morgen. Ich bin Lisa Bipperger und darf Sie gleich entführen, nämlich in Tag Nummer 4 des Radio Holiday Bergpanoramas 2026. Drei Hütten stehen sogar wieder auf dem Plan. Wir machen einen Ausflug in die Berge, gleich im Radio Holiday Bergpanorama. Vorher geht's zurück ins Jahr 1994. Einen schönen guten Morgen.

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1: Das Radio Holiday Bergpanorama starten wir heute auf dem Schutzhaus Tirser Alplauf, 2440 Meter. Wir sind im Schlerngebiet unterwegs, Naturpark Schlern-Rosengarten. Im Herzen davon befinden wir uns jetzt beim Stefan. Guten Morgen.
2: Ja, guten Morgen in alle Hörerinnen und Hörer.
1: Stefan, jetzt hab aus 3 Wochen schon offen. Wie geht's denn eigentlich?
2: Ja, eigentlich ganz gut. Im Winter war es so gut wie kein Schnee. Wir sind schon ab Mitte Mai, glaube ich, relativ schneefrei auf der Hittauer gekommen. Und seit dem letzten Wochenende im Mai haben wir offen und sind wieder froher Dinge, dass es schöner Sommer wird.
1: Ja, perfekt. Das haben wir auch froher Dinge. Jetzt vielleicht verrat uns einmal, was waren deine Empfehlungen? Wo soll man parken? Von wo aus kann man am besten zu einkaufen gehen?
2: Ja, die meisten Leute kommen über die Seisalmaufer. Es ist so einfach, das Auto in Seis lassen, mit der Seilbahn auf die Alpen fahren und dann zu Inzauer, entweder über die Rosser Scharte, das ist der kürzeste Weg, so in 2,5 Stunden. Ein bisschen weiter ist über die Markknechthütte. Dafür ist es ein bisschen bequemer, als dann so 3 Stunden. Und sonst ganz viel wird gegangen, also zu Inzaufer, dann am Schlernhaus und über den Touristensteig wieder rein oder umgekehrt.
1: Also Optionen gibt es mehr als wie genau.
2: Optionen gibt es mehr, das ist jetzt leider sei es allem. Danach kann man von dir schauen gehen, das ist schon ein bisschen anspruchsvoller. Es sind also 1200 Höhenmeter und fast 4 Stunden zu gehen. Man kommt von Campitello di Fassauer durchs Durantal, sind 12 Kilometer und 1000 Höhenmeter und 4 Stunden so ungefähr zu gehen. Oder vom Sellajoch rüber, dann geht man ziemlich auf der Höhe, aber sind auch 4 Stunden Gehzeit.
1: Mhm. Und noch, wenn man also auch kommt, Tirser Alpen, sieht man wahrscheinlich von weitem einfach wegen dem roten Dach schon einmal.
2: Ja, genau. Deswegen haben wir es eigentlich gerade gemacht, dass man es sieht. Und ich glaube, das wird auch geschätzt für die Leute, dass man den roten Punkt in der Landschaft schon von Weitem sieht und dass man weiß, wie weit man es noch hat.
1: Mhm. Ob es ja allem etwas Gutes ist, ist eine andere Frage noch.
2: Ja, bei Musik aber nachher ist man eigentlich schon höchstens noch 1 Stunde von der Hütte entfernt.
1: Ja, perfekt. Du, Stefan, ich bedanke mich heute schon wieder ganz herzlich bei dir. Schick ganz liebe Grüße zu dir und zu deinem Team auch nach Tirser Alpen und wir hören uns noch bald wieder.
2: Ja, danke. Und vielleicht sehen wir uns ja mal in einem oder anderen, Hörerinnen und Hörer. Oder vielleicht Lisa, kommst du auch mal vorbei und darf mich freuen.
1: Sehr gut. Vielen Dank dir.
2: Danke dir.
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2: Vom Schlerngebiet geht's jetzt weiter. Und zwar fahren wir Richtung Gardertal in die Birgen St. Vigil an und wandern dann auch miteinander auf die Farneshütte in Maxauchen. Guten Morgen.
3: Guten Morgen, Lisa. Guten Morgen, Radio Holiday. Guten Morgen, alle miteinander.
2: Max, erzähl uns, wie geht's eigentlich, wenn das hat ausgestartet?
3: Ja, wir haben am 4. Juni auch getan. Schon voll Leid. Es ist, jetzt fängt es wieder an, alle auf den Berg zu gehen. Und das Wetter ist schön, es war kalt. Wir haben auch Schnee gehabt. Wir haben allerhand Wetterbedingungen, Kälte, Wärme, Schnee, Hagel und alles gehabt. Aber jetzt scheint es, es hat sich alles gerichtet.
2: Mhm, das hab auch schon alles mitgenommen, also.
3: Ja, ja.
2: Wie ist es, welche Leute sind denn unterwegs? Viele Einheimische jetzt noch?
3: Ja, es sind schon ein paar Einheimische, aber die meisten sind Ausländer.
2: Ah, schon, die Touristen sind, ja. Die sind auch schon da, eigentlich.
3: Ja, ja, die sind schon da.
2: Okay.
3: Die mit den Zelten sind auch schon wieder da.
2: Mhm.
3: Und es geht halt alles voran.
2: Die mit den Zelten, was noch nicht zelten darf, hatten, gell, eigentlich?
3: Ja, eigentlich nicht, aber irgendwie ist so ein Gesetz da, dass man in Notfall darf man bivakieren.
2: Mhm.
3: Und sie nützen sie aus, nicht?
2: Ah, okay. Ja. Ich verstehe. Ja, ja. Ich verstehe.
3: Aber scheinbar ist ziemlich alles, lassen sie alles schön sauber.
2: Mhm, das ist das Wichtigste also.
3: Ja, ja.
2: Ja. Mhm. Jetzt schneefrei ist das sowieso schon. Wie schaut es sich das so in die Runde um aus, wenn man ein wenig weiter wandern tat?
3: Ja, man kann jetzt überall raufgehen. Auf Lavarelle ist nur ein bisschen Schnee, aber man kommt schon raus.
2: Mhm.
3: Die Steinböcke sind auch alle auf dem Kolbekei.
2: Mhm.
3: Die wollten zu fotografiert werden, die tun jetzt Fellwechsel, ja.
2: Das sind ja schon wieder gerichtet für die Sommersaison, also.
3: Ja, ja, ja.
2: Jetzt, weil du Steinböcke gesagt hast, was sind denn siehst du so eigentlich? Murmeland wahrscheinlich auch Haufe, oder?
3: Murmeland sind viele Gamsen, Rehe, Hirsche.
2: Mhm.
3: Und allerhand, ja.
2: Allerhand. Kommt man alles
3: jetzt
2: in Genuss.
3: Jetzt gehen wir nachher auch die Kühe auch übermorgen.
2: Na, pass wieder die.
3: Ah, schau, jetzt kommt gerade der Harpfaue mit den Getränken. Da ist die Martina dabei und der Georg. Die Tieni sollen schön beliefern bei mir. Etwas brauchen, sind sie schon gleich einmal wieder da.
2: Okay, also so heißt, die Leute zu versorgen, hat das auch schon alles eben.
3: Ja, ja. Wasser trinken sie wenig. Weil wir müssen Wasser sparen, gell? Aber Bier haben wir schon genug.
2: Hey, ist wichtig. Du, Max, ich bedanke mich heute schon wieder ganz herzlich bei dir.
3: Lisa, danke dir. Und schön, dass Radio Holiday wieder mich anleitet und ich versuche, schon das Möglichste wieder zu machen.
2: Ja, hey, ist perfekt. Ganz liebe Grüße auch und sehen auf die Farneshütte. Sagst du ein Team einen schönen Gruß und wir hören uns das nächste Mal wieder.
3: Danke. Danke, Pieti, danke.
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1: Station Nummer 3 von Holiday Bergpanorama heute und wir sind in Buschtertal und zwar wandern wir auf die Bannerhütte tauchen und Sam bei uns ist jetzt eine ganz neue Stimme, nämlich die Lena. Hallo!
2: Hi!
1: Erzähl ganz kurz vielleicht, wer bist denn du überhaupt?
2: Ich bin die Lena, ich bin eine Skierlerin mit 17 Jahren und bin heute das dritte Jahr bei Alpha da oben in der Bannerhütte und ja, mir gefällt es voll hier oben.
1: Ja, cool! Und seit wann bist du denn jetzt oben? Beziehungsweise, wann hat denn die Hütte auch getan, Bank?
2: Die Hütte hat schon am 16. Mai auch getan. Ich bin aber erst seit am Samstag da. Weil ich bis Freitag Schule gehabt habe und dann bin ich danach gleich auch wach.
1: Und jetzt an den ganzen Sommer oben?
2: Ja, nächste Woche bin ich 2 Wochen nicht da, aber noch bin ich bis in Sonntag vor der Schule da.
1: Ah ja, super. Aber so heißt, bist du noch jeden Tag oben oder geht das auch mal ins Tal auch einen Tag zwischendurch?
2: Ich habe meistens 2 Tage frei oder 1 bis 2 Tage frei und dann bin ich meistens unten im Dorf, dann fahre ich mit dem Rad lachen und nach komme ich bei Anfang zu arbeiten in seinem Tag in der Früh wieder runter.
1: Ah ja, super. Jetzt wenn du schon unsprichst, du fährst mit dem Rad lachen, so heißt man mit Kind mit dem Rad auf die Bannerhütte auch oder natürlich man kann wandern.
2: Ja, mit dem E-Bike ist mehr zu empfehlen, weil es echt Teile sehr steil sind und mit dem normalen Rad ist es ein bisschen strenger, aber mit dem E-Bike kommt man recht gut runter.
1: Und was
2: sonst gibt es halt nur die Möglichkeit, ist Radl unten beim Gott irgendwo stehen zu lassen und das letzte Stück zu Fuß zu gehen.
1: Ah ja, perfekt. Und wo startest du noch generell im Dorf und hast du gesagt? Oder wo kann
2: ich
1: die Leute starten?
2: Ich starte in Doblat bei mir daheim.
1: Mhm.
2: Und sonst gibt es ja in Innichen bzw. in Doblat in Babinsport, wo sie Radlern leichen können und auch fahren könnten.
1: Ah ja, super. Und siehst du so Parken, wo kennt man sie am besten? Wie schaut es eben aus?
2: Der gängigste Weg aber ist sicher der von Kondellen. Heim ist beim Seiterhof der Parkplatz und dann geht man so, sag ich mal, 1 Stunde, 3 Viertel, 2 Stunden lang runter. Ganz gemütlich. Und sonst kann man auch noch von der Schneckersoge runter gehen. Heim geht man dann aber erst in die Starnberg rein und nach um 10. Heim ist auch ein großer Parkplatz. Und sonst kann man fort ab Juli fort nach der Wanderbus. Der fährt nach Ava Kondell und dann hat man kein Problem mit dem Auto.
1: Ja, super, perfekt. Du Lena, vielen, vielen Dank dir, dass du heute mit uns geratscht hast. Ich bedanke mich, schicke ganz liebe Grüße auch und sehen auf die Bannerhütte und wir hören uns das nächste Mal wieder.
2: Ja, okay, gut, danke. Schönen Tag eigentlich.
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Radio Holiday am Donnerstagmorgen. Guten Start in den neuen Tag. Sie haben es gerade gehört, das Radio Holiday Bergpanorama gibt es übrigens auch immer zum Nachhören bei uns auf der Homepage. Ja, vielleicht sind Sie gerade ja auch schon dabei, die Bergtour für Samstag zu planen. Da gibt es aber eine Verkehrsmeldung, die Sie vielleicht berücksichtigen sollten. Im Gardertal nämlich, da ist wegen der Veranstaltung Dolomites Bike Day von 9 bis 15 Uhr folgende Strecke gesperrt: Stern Corvara, Campolongo Pass, Araba, Falzarego Pass, Valparola Pass, St. Cassian Stern. Deshalb Achtung darauf beim Bergtourplanen der Dolomites Bike Day an diesem Samstag im Gardertal, dass Sie dann ja nicht weiterkommen. Wir wollen Sie natürlich auf den Berg schicken und mit uns zum Wandern. Vielleicht dann ja sogar mit der Radio Holiday Berg Trophy Wandernadeln sammeln im Radio bzw. selbst unterwegs. Alle Infos auf der Homepage und jetzt geht's weiter in der Holiday Playlist mit den kleinen Wundern, die man eigentlich auch immer am Berg entdecken kann. 20 Minuten nach 8. Guten Morgen.

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Es ist kurz vor 8:30. Bei uns gewinnt das Gute in der Holiday-Playlist mit Ness. Jetzt geht's weiter. Three Nights, Dominik Feig hier bei uns am Morgen, am Donnerstag und danach das Service-Paket. Guten Start.

0: 8 Uhr und 30 Minuten, es ist Punkt 8:30. Schönen guten Morgen.
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3: Guten Morgen, ich bin Gunde Bichler. Früher als erwartet haben Amerika und der Iran das Abkommen für ein Kriegsende unterschrieben. In der Nacht haben die beiden Präsidenten ihre Unterschrift unter das Abkommen gesetzt, der Iran digital. Wann wieder Schiffe durch die Straße von Hormuz fahren können, ist noch nicht klar. Mobbing ist nicht nur Frauensache, das sagen Gleichstellungsrätin Hofer und Landesrätin Amhof. Sie rufen deshalb auch Männer dazu auf, an der Umfrage des Landes zu Mobbing, Diskriminierung und Gewalt am Arbeitsplatz teilzunehmen. Ein bewaffneter Überfall in Meran sorgt für Erstaunen. Mitten am Tag hat ein vermummter Mann in einer Bar in Obermais mit vorgehaltener Pistole Geld gefordert. Die Angestellte hat ihm das Inkasso ausgehändigt, es sind rund 700 Euro. Ob die Pistole echt war, ist noch nicht klar. Der Motorradunfall gestern am Penzerjoch hat ein zweites Todesopfer gefordert. Ein englischer Tourist, der bei dem Unfall schwer verletzt wurde, ist am Abend im Bozner Krankenhaus gestorben. Ein Urlauber aus Deutschland ist gleich bei dem Unfall ums Leben gekommen. Jannik Sinner ist jetzt im Weltall verewigt. Ein Asteroid ist jetzt nach dem Sechsner Tennisstar benannt worden. Der Asteroid kreist zwischen Mars und Jupiter.
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0: Zum Wetter heute am 18. Juni blicken wir gemeinsam mit Meteorologe Philipp Dartarotti. Es erwartet uns ein sommerlicher Donnerstag.
6: Ja, der heutige Vormittag verläuft verbreitet strahlend sonnig. Nur ganz im Nordosten Südtirols, also im Ahrntal, gibt es nennenswerte Wolken. Ab Mittag entwickeln sich über den Bergen dann ein paar größere Quellwolken und am Nachmittag und Abend sind daraus auch örtliche Regenschauer oder Gewitter möglich.
0: Wie heiß wird es denn dann heute?
6: Ja, die Temperaturen steigen im Vergleich zu gestern weiter an. Heute wären es 30 Grad im Wipptal bis 34 Grad im Etschtal. Und auch auf den Bergen wird es sehr warm, mit 18 Grad in 2000 Metern.
0: Mit Blick nach vorne, wie geht es Richtung Wochenende weiter?
6: Da wird es noch etwas heißer, mit Höchstwerten bis 36 Grad. Vormittags ist es dazu jeweils sehr sonnig. Nachmittags und abends muss man dann mit örtlichen Hitzegewittern rechnen.
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0: Freie Fahrt auf Südtirols Straßen. Es werden uns keine längeren Verzögerungen gemeldet, jetzt um kurz nach 8:30. Kastelruth zwischen der Abzweigung Disenz und der Abzweigung St. Oswald. Da gibt es eine Sperre noch bis voraussichtlich nächste Woche Freitag nach Murenabgängen. Die Umleitung erfolgt über den Panidach Sattel. Bei Antholz-Mittertal Sperre wegen der Verlegung einer Druckrohrleitung. Die Umleitung hier erfolgt über die Gemeindestraße. Zwischen Ecken und Oberecken Sperre wegen der Verlegung einer neuen Hochspannungsleitung. Klobenstein-Niederwangen bei Kemmerten, Einbahnregelung von 7 bis 18 Uhr wegen Asphaltierungsarbeiten. Welschellen-Untermäu auf der Höhe Costalunja Sperre wegen Holzschlägerungsarbeiten. Hier erfolgt die Umleitung über die Gardachtaler Staatsstraße. Allen unterwegs, gute und sichere Fahrt.
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1: Donnerstagmorgen, heute am 18. Juni, es ist 8.37 Uhr. Einen guten Start in den neuen Tag wünsche ich Ihnen. Ja, wir sind mitten im Juni und damit auch mitten im Pride Month. Der Monat, der für die LGBTQIA+-Community steht, für ihre Rechte einsteht. Das Thema auch hier auch bei uns auf Radio Holiday den ganzen Monat über. Wir haben bereits über die LGBTQIA+-Community gesprochen und auch übers Transsein. Was aber in diesem Monat bei uns auch dazu gehört zum Thema, das sind Essstörungen. Psychologin und Psychotherapeutin im Therapiezentrum Bad Bachgard Bramstaller Magdalena. Sie will mit Vorurteilen aufräumen zum Thema Essstörungen und liefert uns nützliche Informationen.
2: Was wir manchmal beobachten, natürlich von Menschen, die mit dem Thema nicht so bewandert sind. Wie in der Bevölkerung, jeder weiß, was eine Essstörung ist, aber ich merke oft bei meinen Patientinnen, dass sie dann so Sätze wie, das sieht man ja gar nicht tun, dass du krank bist oder so dünn bist ja gar nicht, dass das dann meistens sogar noch zum aufrechterhaltenden Faktor führt. Das heißt, dass es für sie dann noch schwieriger ist, die Essstörung loszulassen. Eine Essstörung passiert zu 90% im Kopf, das heißt 10% von dem, was wir effektiv beobachten, sogenannte Spitze des Eisbergs, ist das Verhalten auf der Bühne, sprich das sogenannte Symptomverhalten. Ganz, ganz vieles passiert dahinter und das ist nicht sichtbar. Und das Vorurteil ist vielleicht dahingehend, dass häufig der Satz dann fällt, ja, ist halt wieder normal, dann wird schon alles wieder gehen, muss leider normal essen und nicht so Tanz machen. So solche Sätze sind eher kontraproduktiv. Oder so Sätze wie, dass es nur Ausdruck von Eitelkeit ist oder meinen, dass mit schönstem Körper alles erreicht ist. Genau.
1: Am Vormittag gehen wir näher ins Detail zum Thema Essstörungen. Und im Rahmen des Pride Month ist auch Alex Schmidbauer wieder zu Gast. Er erzählt uns von seiner eigenen Zeit im Therapiezentrum Bad Bachgard und seinen Erfahrungen. Am Vormittag ab 11. Schönen guten Morgen.

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Einen schönen guten Morgen am Donnerstag. Das Radio Holiday Frühstücksradio neigt sich schon wieder dem Ende zu. Es ist 8.46 Uhr. Für uns geht's gleich wieder in die Nachrichten und ich darf mich an dieser Stelle verabschieden. Mein Name ist Lisa Bipperger und Musik gibt's jetzt noch von Mark Forster. Frisch gebackener Papa, zum zweiten Mal Eltern geworden sind er und Ehefrau Lena Meyer-Landrut. Die 35-jährige Sängerin und ESC-Gewinnerin 2010, die wurde vor kurzem in Berlin gesichtet, wo sie mit Kinderwagen unterwegs war. Ja, Ehemann Mark Forster, der muss in der Zwischenzeit auf den Großen schauen. Der große Bruder, der ist nämlich schon 5 Jahre alt und Mama Lena, die kann in Ruhe nach der Geburt mit dem Neugeborenen Zeit verbringen. Ja, in der Zwischenzeit übernahm Forster eben die Alltagswege und nun steht für ihn aber wieder die Arbeit an. Es startet nämlich seine große Sommertournee. Jetzt in der Holiday-Playlist ein Lied. Ich verabschiede mich, wir hören uns.

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3: Abkommen unterschrieben. Aussicht auf Frieden im Iran-Krieg wächst. Bewaffneter Überfall auf Bar. Angst in Meran nimmt zu. Und super Sonnenschein haben wir. Ich bin Gunde Bichler. Guten Morgen.
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3: Die USA und der Iran haben das Rahmenabkommen für ein Ende des Kriegs unterzeichnet, früher als erwartet. Wie es vom Vermittlerstaat Pakistan heißt, wird jetzt auch die Straße von Hormuz sofort wieder öffnen. Lea Matschulat berichtet.
4: Für den weltweiten Handel ist die Straße von Hormuz enorm wichtig, vor allem was Öl, Gas und Dünger betrifft. Und daher hoffen nun alle, dass sich dort der Schiffsverkehr schnell wieder so einspielt, wie es vor dem Iran-Krieg der Fall war. Die Ölpreise, Gaspreise und auch die Preise für Dünger dürften bald wieder sinken. Wenn die Lage ruhig bleibt und die weiteren Verhandlungen zwischen den USA und dem Iran gut verlaufen. In dem Rahmenabkommen fehlt etwa noch eine Regelung für das iranische Atomprogramm.
3: Mobbing ist nicht nur Frauenthema, das sagen Gleichstellungsrätin Hofer und Landesrätin Amhof. Sie rufen deshalb alle dazu auf, an der Umfrage des Landes teilzunehmen, besonders Männer. Bis jetzt haben über 3200 teilgenommen, 3/4 davon sind Frauen. Die Umfrage läuft noch bis zum 11. Juli. Es geht um Mobbing und Belästigung am Arbeitsplatz, um Diskriminierung und Gewalt. Zu einem dreisten Überfall mitten am Tag ist es in Meran gekommen, im Stadtviertel Obermais. Ein vermummter Mann hat am frühen Nachmittag eine Bar betreten und die Angestellte mit einer Pistole bedroht. Er hat sie dazu aufgefordert, ihm das Geld aus der Kasse auszuhändigen. Rund 700 Euro sollen es gewesen sein. Dann ist er mit der Beute geflohen. Das ist auf dem Video der Überwachungskamera zu sehen. Polizei und Carabinieri waren sofort vor Ort. Sie ermitteln zur Tat. Ob die Waffe echt war, ist noch nicht klar. Der Motorradunfall am Penzer Joch gestern Nachmittag hat ein zweites Todesopfer gefordert. Ein Engländer, der bei dem Unfall schwer verletzt wurde, ist Stunden später im Bozner Krankenhaus verstorben. Ein Mann aus Deutschland ist noch an der Unfallstelle gestorben. Das ist das dritte Todesopfer innerhalb von 3 Tagen am Penzer Joch. Schon am Montag ist bei einem Motorradunfall ein Motorradfahrer aus Tschechien ums Leben gekommen. In Meran werden neue Wohnungen gebaut, und zwar in der Postkranzstraße beim ehemaligen Gritsch-Areal. Jetzt hat die Meraner Stadtregierung den Plan genehmigt. 60 Wohnungen werden es sein. 40% der Fläche ist für Wohnbaugenossenschaften reserviert, der Rest sind preisgebundene Wohnungen. Und die Stadt will auch das Projekt Sisi-Kindergarten vorantreiben, damit es in dem Viertel genügend Betreuungsangebote für Familien gibt. Und schönsten Sonnenschein haben wir, es wird warm. Gleich hören Sie mehr zum Wetter.
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3: Prachtwetter haben wir heute in Südtirol. Die Sonne scheint von einem tiefblauen Himmel. Wolken sind fast keine zu sehen. Die Temperaturen klettern wieder weit nach oben. 30 bis 34 Grad werden es heute noch. Aktuell hat es 16 Grad in Antholz, 19 in Auer, 23 in Brandsol, 13 Grad in Corvara und 18 in Deutschnofen. Am Nachmittag bilden sich über den Bergen dicke Quellwolken und daraus entstehen einzelne Wärmegewitter. Morgen Freitag und auch am Wochenende geht es sonnig und warm weiter. Die Temperaturen steigen bis auf 36 Grad. Gegen Abend gibt es jeweils Gewitter.
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9: Guten Morgen, wünscht Daniel Hofer aus der Landesverkehrsmeldezentrale. Zu Verzögerungen wegen Arbeiten kommt es immer wieder auf der Stadtstraße Mobern-Finchgau bei Schluderns, auf der Grüner Stadtstraße zwischen Weidburg und Pontives bei Brembach und auf der Gardertaler Stadtstraße abschnittsweise zwischen Montal und Zwischenwasser. Folgende Straßen sind wegen Arbeiten gesperrt: die Landesstraße Oberecken zwischen Ecken und Oberecken, die Landesstraße Kastelroth-Weitburg zwischen der Abzweigung Tissens und der Abzweigung St. Oswald, die Landesstraße Welschellen-Untermoy auf der Höhe Kostalunja und die Landesstraße Antholz bei Antholz-Mittertal. Die Umleitungen sind jeweils ausgeschildert. Gute und sichere Fahrt!
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1: Zu Beginn die Stellengesuche. Eine Frau sucht Arbeit als Sekretärin oder Verwaltungsassistentin. Ein Geologe mit mehrjähriger Berufserfahrung, fachlicher Kompetenz und Einsatzbereitschaft sucht eine Arbeitsstelle in einem geologischen Ingenieur- oder Planungsbüro. Ein Mann sucht Arbeit als Hausmeister oder Hilfsarbeiter im Raum Brunnexand in Taufers. Die Telefonnummern finden Sie bei uns auf der Homepage unter www.radioholiday.it. Die Stellenangebote. Die Kinderwelt-Sozialgenossenschaft sucht für die Sommerbetreuung in Innichen ab 29. Juni für 4 Wochen noch eine kreative und verlässliche Kinderbetreuerin oder einen Betreuer und in Doblach einen Betreuer oder Betreuerin für ein Kind mit Einzelbetreuungsbedarf. Voraussetzung für diesen Sommerjob ist die Volljährigkeit und Erfahrung in der Kinderbetreuung. Geboten werden eine attraktive Vergütung, ein tolles Team und freie Wochenenden. Senden Sie Ihren Lebenslauf an info@diekinderwelt.it. Dr. Gernot Walder GmbH in Außerfilgratten sucht zum ihr möglichsten Eintritt für mindestens 30 Stunden pro Woche eine Krankenschwester bzw. Pflegerin für den Hygienestützpunkt in Außerfilgratten. Es erwarten dich tolle Aus- und Weiterbildungsmöglichkeiten im Bereich Hygiene-Wasseranalytik. Nähere Infos unter www.infektiologie.tirol. Beikircher Gründland sucht echte Macherinnen und Macher am Steuer, Lkw-Fahrer, Fahrerinnen mit Leidenschaft, unterwegs durch ganz Südtirol und Trient zu den schönsten Orten der Region, um täglich Kunden zufriedenzustellen. Du hast einen Führerschein der Klasse C, CE, bist verlässlich und kontaktfreudig, du bist gerne unterwegs und am Abend zu Hause, packst mit an und suchst einen sicheren Arbeitsplatz, dann melde dich unter paul.beikirche@grünland.it. Die St. Barbara Apotheke in St. Georgen sucht ab sofort einen Apothekenmitarbeiter, Mitarbeiterin ohne Pharmaziestudium. Ihre Aufgaben: Steuerung des Wareneingangs, Bestellwesen und Pflege des Sortiments mit Hilfe bei Labortätigkeit. Das Bruttomonatsgehalt beträgt mindestens 1.900 Euro, zusätzliche Leistungen eventuell Prämien und Fonds. Gerne senden Sie Ihre Bewerbung an info@st-barbara.it oder Sie rufen an.
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1: Lebensmittelgroßhandel Seppi Gebhardt in Schaps sucht Magazinmitarbeiter, Mitarbeiterinnen für den Standort Schaps. Du möchtest in einem südtirolweit tätigen Großbetrieb mit fixen Arbeitszeiten und gutem Verdienst arbeiten und hast Lust, dich in einem tollen Team zu verwirklichen? Dann melde dich unter info@seppi-gebhardt.com. Die Transportfirma Frenner de Metzkurt aus Abtei sucht ab sofort Lkw-Fahrer mit Führerschein CE und Chikuchi für den Transport von Biomasse, vorwiegend Hackgut, im Raum Bustertal, Südtirol und Nachbarregionen. Geboten werden faire Bezahlung, gutes Arbeitsklima in einem jungen Team, Firmenauto, moderner Fuhrpark. Transporti-kurt@frennerdemetz.com ist die Mailadresse. Sie sind Elektriker oder Elektrofachschule-Abgänger und möchten sich im Bereich KNIC-Systemprogrammierung entfalten? Dann sind Sie genau richtig bei ProPlan aus Bruneck, KNIC-Systemintegrator. Geboten werden eine abwechslungsreiche Arbeit in einem familiären Umfeld, ein Firmenauto, bezahltes Essen, gute Entlohnung und selbstständiges Arbeiten. Interessiert an der intelligenten Gebäudetechnik-Programmierung? Dann bewerben Sie sich bei E-Mail info@proplan.it. Lana Franz GmbH in St. Lorenzen sucht zum sofortigen Eintritt Monteure, Lehrlinge und Hilfsarbeiter für die Montage von Heizungs- und Sanitäranlagen und Fahrer mit Führerschein B. Interesse? Dann melde dich unter info@lana.it. 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Das Restaurant Schöneck in Pfalzen sucht ab 22. Juli einen Mitarbeiter, Mitarbeiterin im Service. Hotelfachschüler, Schülerin oder Student, Studentin der Oberschule mit Erfahrung im Service, aber auch Kellnerlehrling oder Kellner, Kellnerin in Voll- oder Teilzeit in Fixanstellung.

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3: Telefonnummer der Karabiniere missbraucht, Geld erbeutet. Gemeinschaftshäuser, Hausärzte müssen dort arbeiten. Und es ist traumhaft sonnig. Ich bin Gunde Bichler. Schönen Donnerstagvormittag.
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3: Die Karabiniere haben im Hochbussertal zwei Betrüger angezeigt. Sie stammen aus Süditalien. Die beiden werden verdächtigt, von ihrem Opfer unrechtmäßig Geld kassiert zu haben. Es geht um über 8.000 Euro. Sie haben ihr Opfer telefonisch kontaktiert mit einer gefälschten Nummer der Karabiniere. Dabei haben sie behauptet, dass etwas mit dem Bankkonto nicht stimme. Und sie haben das Opfer dazu gebracht, das Geld auf ein anderes Konto zu überweisen. Dann war es weg. Diese Technik mit gefälschten Telefonnummern nennt sich Spoofing. Sie wird mit eigenen Computerprogrammen möglich, sagt der Kommandant der Carabinieri Meran, Sebastiano Cannata Galante.
4: Esistono delle applicazioni o comunque dei programmi sul computer che permettono di clonare i numeri istituzionali.
3: Außerdem raten die Carabinieri, vertrauliche Daten und Kontonummern nie mit Unbekannten am Handy zu teilen. Hausärzte sind verpflichtet, in den Gemeinschaftshäusern zu arbeiten, die überall entstehen. Das hat die Staat-Regionen-Konferenz beschlossen. Maximal 6 Stunden pro Woche sollen es sein, das ganze Jahr über. Die Sanitätseinheiten der Regionen und Provinzen werden jetzt den genauen Bedarf erheben, um Nacht- und Feiertagsdienste abzudecken. In Südtirol öffnen nach und nach diese Gemeinschaftshäuser. Jetzt ist jenes in Leifers offiziell in Betrieb gegangen. Mobbing ist nicht nur Frauenthema, das sagen Gleichstellungsrätin Hofer und Landesrätin Amhof. Sie rufen deshalb alle dazu auf, an der Umfrage des Landes teilzunehmen, besonders Männer. Bis jetzt haben sich über 3.200 Personen an der Umfrage beteiligt, 3/4 davon sind Frauen. Die Umfrage läuft noch bis zum 11. Juli. Es geht um Mobbing und Belästigung am Arbeitsplatz, um Diskriminierung und Gewalt. Der Gruppenchat einiger Tramfahrer in Mailand sorgt in ganz Italien für Diskussionen. Die Fahrer haben sich in dem Chat gegenseitig Bilder von Frauen aus Überwachungskameras geschickt und diese sexistisch kommentiert. Gegen einen der Fahrer wird inzwischen ermittelt. Alle Mitglieder der WhatsApp-Gruppe sind von ihrer Arbeit suspendiert worden. Aufgekommen ist das alles, weil eine 26-Jährige einen der Tramfahrer beobachtet hat, wie er ein Foto einer anderen Frau in den besagten Chat gestellt hat. Und genießen Sie den herrlichen Sonnenschein. Momentan ist es fast überall wolkenlos. Gleich gibt's die weiteren Aussichten.
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3: Was für ein herrlicher Sonnenschein heute in Südtirol. Momentan ist kaum eine Wolke zu sehen. Erst am Nachmittag tauchen wieder dicke Wolken auf und einzelne Wärmegewitter bilden sich. Die Sonne heizt ordentlich ein, bis zu 34 Grad werden es heute noch. Aktuell hat es in Laas und Sarntal 22 Grad, in Tramin 25, in Sechsten 21 und in Flersch 17 Grad. Morgen Freitag und auch am Wochenende geht es weiter mit viel Sonnenschein und hochsommerlichen Temperaturen.
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9: Einen schönen Vormittag aus der Landesverkehrsmeldezentrale. Auf der Brenner Autobahn kommen Sie gut voran. Die Landesstraße Kassel-Rutweibruck ist zwischen der Abzweigung Dissens und der Abzweigung St. Oswald nach Mohrenabgängen weiterhin gesperrt. Allen unterwegs? eine angenehme und sichere Fahrt.
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13: Es ist genau 5 Minuten vor 10, heute am Donnerstag. Schönen Vormittag am 18. Juni. Ich bin Judith Brugger. Weiter geht's bei uns mit The Colors, Rolling Stones, gute Laune Musik auf jeden Fall für den heutigen Donnerstagvormittag und viel Spaß.

Ellie Goulding, die britische Sängerin und Songwriterin, performte ihren neuen Song Black Prada Dress bereits live beim BBC Radio One Big Weekend in Sunderland in England. Black Prada Dress ist die erste Single aus ihrem kommenden Album I Know Too Much. Sie wurde 2010 mit ihrem Debütalbum Lights bekannt und ist seitdem aus der Musikwelt nicht mehr wegzudenken. 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

0: Melanie C, First Day of My Life um 10 Minuten nach 10 in unserem Vormittagsprogramm. Und für einen jungen Südtiroler geht es morgen am Freitag an den Start bei der HYROX WM in Stockholm. Der 23-jährige Markus Baumgartner aus St. Georgen bei Bruneck nimmt vom 18. bis 21. Juni an den Puma HYROX World Championships in Stockholm teil. Der in Wien studierende Südtiroler arbeitet nebenbei als Skilehrer und Personal Trainer. Lisa Pipperger hat ihn in Stockholm angerufen.
1: Markus Baumgartner aus St. Georgen im Holiday-Interview. Hallo.
2: Hallo, guten Morgen.
1: Markus, du bist gerade in Stockholm oben. Du nimmst nämlich an der HYROX Weltmeisterschaft teil. Gratulation erst einmal schon dazu.
2: Ja, danke, danke.
1: Jetzt muss ich uns aber, glaube ich, erst erklären, was ist ein HYROX überhaupt? Wie bist du zu dem gekommen?
2: Es ist ein Sportart, der was Ausdauer und Kraft kombiniert. Man läuft allem 8x1 Kilometer und zwischen jedem Kilometer wird eine Fitnessübung absolviert. Zu dem Camp bin ich eigentlich schon während der Pandemie, wo ich eigentlich allem Krafttraining und Ausdauertraining versucht dann zu kombinieren. Und habe noch gefragt, dass es da so ein Format gibt, also ein Fitnessrennen, und habe mich noch einmal angemeldet.
1: Ja, ein Format, das alleweil einen riesen Hype eigentlich da lebt. Wie hast du noch gestartet? Man muss auch wenn auf der internationalen Bühne wahrscheinlich auftreten, dass man überhaupt an einer Weltmeisterschaft nachher denken kann. Wo gibt es da nachher Rennen, wo du teilnehmen kannst? Wie funktioniert das, dass du zu der Weltmeisterschaft vorhin gekannt hast?
2: Genau, die Rennen sind eben ein standardisiertes Format. Heißt, die sind auf der ganzen Welt gleich. Also überall werden die gleichen Stationen absolviert und in der gleichen Reihenfolge. Und wie gesagt, es gibt auf der ganzen Welt Rennen verteilt und man muss halt in seiner Altersklasse einen ersten oder zweiten Platz erreichen, damit man sich für die Weltmeisterschaft qualifiziert.
1: Du hast den zweiten Platz erreicht, eben in der Altersklasse 16 bis 24 Jahre, und zwar beim HYROX in Verona vom 5. bis 7. Dezember 25, also gar nicht so lang her. Und du hast auch einen ersten Platz erreicht, nämlich beim HYROX in Wien.
2: Ganz genau, ja.
1: Und dank den zwei haben sie noch gesagt, beziehungsweise hast du noch einfach automatisch die Einladung gekriegt zu der WM?
2: Genau, die Einladung habe ich nach Verona gekriegt, weil es ja im Dezember war. Wien war später, halt auch im Februar. Mhm. Und genau, nachher habe ich eigentlich 4 Tage danach eine E-Mail gekriegt, wo man nachher gleich deinen Startplatz akzeptieren muss. Und genau, so läuft es so.
1: Sehr cool. Und jetzt bist du nach Stockholm geflogen. Gestern haben wir schon gesagt, es hat das auch geflogen. Du mit deinem ganzen Social Media und so weiter Team, oder?
2: Social Media Team ist gut, ja. Wir sind gestern auch geflogen, wie du gesagt hast, richtig. Und ich habe da die Ehre, dass mich 3 gute Kollegen von mir begleiten. Wir haben Fotos während dem Rennen machen und genau, mit, wie du sagst, mit Social Media ein bisschen helfen.
1: Und auch ein bisschen Sicht vielleicht für die Aufregung.
2: Ganz genau, heißt so, das Wichtigste, dass man sich aber noch lenken kann. Man kann auch zusammen ein paar Sachen tun, zusammen ein paar Essen gehen und denkt das Album ans Rennen. Ist ganz fein, muss ich ehrlich sagen.
1: Deshalb gestern Nachmittag noch schon gleich die Startnummer anhören von dir. Wenn der Gerd jetzt nachher für die Zido-Weltmeisterschaft, also wenn du bist du noch dran?
2: Also, Start ist morgen zum Mittag um 11:45 Uhr. Heute auf Nacht ist noch so ein Walking of Nations, heißen sie es, geplant. Kann man sich vorstellen wie bei den Olympischen Spielen, wo die ganzen Nationen hingehen mit den Flaggen und so weiter. Und ja, morgen geht's noch los.
1: Und du bestreitest nur ein Rennen in deiner Altersklasse?
2: Genau, gegen meine Altersklasse sozusagen gibt es glaube ich 3 oder 4 Wellen mit 30 Leuten. Und genau, ich bin in der 3. Welle.
1: Also Wellen heißen 30 Leute, was noch zeitgleich starten?
2: Genau, pro Startwelle starten 30 Leute zeitgleich. Das ging sich ja nicht aus mit den ganzen verschiedenen Stationen. Man braucht jetzt ja richtig viel Geräte allem. Und deswegen teilen sie das einfach auf Wellen aus, die in 5-Minuten-Takt starten.
1: Mhm. Was sind deine Ziele? Wie schätzt du selber deine Chancen in für die HYROX Weltmeisterschaft?
2: Ich muss sagen, ich habe eigentlich in der Vorbereitung alles getan, was ich gekannt habe. Es war wirklich eine gute Vorbereitung für mich. Ich war nie krank. Es ist alles gegangen wie gewählt dann. Ich habe auch keine Gräber und Verletzungen gehabt. Und das ist eigentlich allem das Wichtigste, dass man da nach einer Vorbereitung gesund an die Startlinie kommt, sage ich allem. Und deswegen, ich werde alles geben, was ich habe. Und klarerweise war also die Kirsche auf der Sahnetorte, die 60 Minuten, sie unterbieten, was in HYROX so die magische Marke ist. Für sie wäre ich alles dir.
1: Wir drücken dir für sie die Daumen. Vielen, vielen Dank. Markus Baumgartner, 23 Jahre, Pfarr St. Georgen. Ja, morgen geht's zu der Hyrox-Weltmeisterschaft, geht's an den Start für dich. Alles, alles Gute.
2: Danke, danke.

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Want It Back, die Giant Rooks bei uns im Vormittagsprogramm in der Playlist. Und Gracie Abrams kennen wir mittlerweile schon durch ihre Musik. Zum Beispiel hier mit Selena Gomez und Benny Blanco. Call me when you break oder durch ihre Single That's So True. Und natürlich nicht zu vergessen die Single I Love You.

Jetzt gibt's wieder neue Musik von Gracie Abrams, Hit the Wall, so nennt sich diese Single. Und bei uns gibt es diese jetzt in voller Länge. Schönen Vormittag heute am Donnerstag, 5 Minuten vor 11:30.

neue Single von Gracie Abrams, Hit the Wall, in der Playlist heute am Donnerstagvormittag. Jetzt geht's zurück in die Vergangenheit. Es wird gerockt mit Bon Jovi. Anschließend ein Blick auf Südtirolstraßen.

0: 2:02 heute am Donnerstag. Es ist ruhig auf Südtirolstraßen. Die Landesstraße bei Kastelruth ist auf der Höhe der Abzweigung Tisens, aber nach mehreren Murenabgängen noch bis zum 26. Juni gesperrt. Die Umleitung erfolgt über den Panidersattel. Ansonsten kommen Sie gut voran. Wir wünschen eine gute Fahrt.
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0: Na Flora, schau mal, was ist denn da? 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
3: Telefonbetrug mit vermeintlichen Nummern der Carabinieri aufgeflogen. Kerzen und Segen zur Matura, Lichtermeer im Bozner Dom. Und die Sonne wärmt kräftig auf. Ich bin Gunde Bichler. Schönen Vormittag.
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3: Dreisten Betrügern ist es im Hochbustertal gelungen, von ihrem Opfer über 8000 Euro zu erbeuten. Das ist ihnen mit dem Telefontrick gelungen. Sie haben ihr Opfer mit einer gefälschten Nummer der Carabinieri dazu gebracht, das Geld auf ein anderes Konto zu überweisen. Jetzt haben die Carabinieri von Niederdorf die beiden Betrüger ausfindig gemacht und angezeigt, sie stammen aus Süditalien. Vertrauliche Daten und Kontonummern sollte man nie mit Unbekannten am Handy teilen, das rät der Kommandant der Carabinieri Meran, Sebastiano Canata Galante.
4: Non bisogna mai condividere con persone strane, anche con sedicenti appartenenti alle forze dell'ordine, le proprie informazioni personali.
3: Diese Technik mit gefälschten Telefonnummern nennt sich Spoofing. Sie wird mit eigenen Computerprogrammen möglich. Zum Start der Matura hat die Diözese heute Kerzen angezündet für die Maturanten und Segenswünsche per WhatsApp verschickt, und zwar für alle, die sich vorher angemeldet haben. 560 Anmeldungen waren es, und so viele Kerzen sind heute in der Früh um 7 Uhr im Bozner Dom entzündet worden. Eltern, Großeltern, Geschwister und Freunde hatten die Maturanten angemeldet. Die Aktion nennt sich Be Blessed und ist heuer zum ersten Mal in Südtirol durchgeführt worden. In Österreich gibt es sie schon seit mehreren Jahren. Menschen aus dem Ausland, die hier bei uns in Südtirol arbeiten, überweisen jedes Jahr Dutzende Millionen Euro in ihre Heimatländer. Jetzt liegt der aktuelle Jahresbericht vor. Erstellt hat ihn die Organisation Migrantie Banke. Demnach haben Ausländer in Südtirol

0: 90 Millionen Euro in ihre Heimatländer geschickt. Der Großteil davon fließt nach Pakistan, es sind 24 Millionen, gefolgt von Bangladesch mit 16 Millionen. Das Kassationsgericht in Rom befasst sich heute mit dem Tod von Sigrid Gröber in Meran. Alexander Gruber, der ehemalige Hausmeister der Kaiserhofschule in Meran, ist in dem Zusammenhang zu über 10 Jahren Haft verurteilt worden. Er soll Gröber geschlagen und bei eisigen Temperaturen schwer verletzt vor dem Eingang zu seiner Wohnung liegen gelassen haben. Sie ist später im Krankenhaus gestorben. Die Verteidigerinnen von Gruber haben das Urteil angefochten. Und sie haben eine Rekonstruktion der Ereignisse vor über 3 Jahren beantragt. Früher als erwartet haben Amerika und der Iran in der Nacht das Abkommen für ein Ende des Krieges unterschrieben, und zwar elektronisch. Es tritt gleich in Kraft, sagt der Vermittler Pakistan. Der Iran werde die Straße von Hormuz für Schiffe wieder öffnen. Seit Monaten können Schiffe mit Öl, Gas und Dünger nicht durch diese Meeresenge fahren. Und deshalb sind die Preise überall in die Höhe geschnellt.
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0: Postkartenwetter haben wir heute in Südtirol. Die Sonne scheint von einem tiefblauen Himmel. Es halten sich nur wenige Wolken über den Bergen. Die Fernsicht ist ausgezeichnet. Und es wird von Stunde zu Stunde wärmer. 25 Grad messen wir aktuell in St. Martin im Passaia, 23 am Ritten und in Sand in Taufers, 27 in Salon und 22 Grad in Wolkenstein. Bis auf 34 Grad klettern die Werte heute noch. Am Nachmittag bilden sich dicke Quellwolken über den Bergen und einzelne Wärmegewitter. Morgen Freitag und auch am Wochenende geht es so ähnlich weiter mit viel Sonnenschein und einzelnen Gewittern gegen Abend. Es wird noch wärmer, bis zu 36 Grad werden es.
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2: Daniel Hofer begrüßt Sie auf der Landesverkehrsmeldezentrale. Auf der Gardataler Staatsstraße zwischen Zwischenwasser und Bikolain gibt es zeitweilige Sperren bis zu 30 Minuten wegen Feldsicherungsarbeiten. Es kommt zu Staus und Wartezeiten. Weitere Verzögerungen wegen Arbeiten auf der Stadtstraße im oberen Finchgau bei Schluderns, auf der Brenner Staatsstraße nördlich von Fahren und auf der Gröner Staatsstraße zwischen Weidbruck und Pontives bei Brembach. Folgende Straßen sind wegen Arbeiten gesperrt. Die Landesstraße Oberecken zwischen Ecken und Oberecken, die Landesstraße Kastelroth-Weidbruck zwischen der Abzweigung Dissens und der Abzweigung St. Oswald, die Landesstraße Weltschellen-Untermoy auf der Höhe von Costa Lunga und die Landesstraße Antholz bei Antholz-Mittertal. Die Umleitungen sind jeweils ausgeschildert. Gute und sichere Fahrt!
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7: Donnerstagvormittag, 5 Minuten vor 11 ist es mittlerweile. Ich bin Judith Brucker, begleite Sie heute noch bis zur Mittagspause durch unser Programm und wünsche jetzt viel Spaß mit Magnetic, The Bowser hier bei uns, und ja, viel Spaß damit.

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1: Im Rahmen des Pride Month auf Radio Holiday durften wir bereits in den vergangenen zwei Wochen Alex Schmidt-Bauer im Studio begrüßen. Alex hat uns von seinen eigenen Erfahrungen in der LGBTQIA+-Community erzählt und wir haben über das Transsein gesprochen. Immer untermauert vom Fachwissen von Psychologe und Psychotherapeut im Sanitätsbetrieb Südtirol Bezirk Bozen Dr. Josef Gruber. Für Alex war es auch die Geschlechterinkongruenz, die seine Essstörungen begünstigt hat. Und damit kommen wir zu unserem Thema heute, Essstörungen. Aber was sind Essstörungen eigentlich? Das verrät uns Psychologin und Psychotherapeutin im Therapiezentrum Bad Bachgard, Bramstrahler Magdalena.
2: Essstörungen sind psychische Erkrankungen, die mit dem Essverhalten und mit dem Umgang mit dem eigenen Körper zu tun haben. Das heißt, dass man meistens eine falsche Wahrnehmung des eigenen Körpers hat. Das heißt, dass man sich zu dick sieht, obwohl man augenscheinlich untergewichtig oder normalgewichtig ist. Es geht auch nicht nur ums zu viel oder ums zu wenig Essen, sondern eigentlich um eine tiefgreifende psychische Belastung. Und das, was sichtbar ist, ist eben das Essverhalten, das Bewegungsverhalten oder der Umgang mit der Figur, mit dem eigenen Körper. Aber dahinterliegend stehen meistens andere Symptome wie Angst, Stress oder starkes Kontrollbedürfnis, das dann über die Regulation mit dem Essen oder Nichtessen behandelt wird. Bei der Essstörung ist mir schon ganz wichtig, dass es dahinterliegend, also hinter dem ganzen sichtbaren Verhalten, dass es herrscht häufig um einen starken Perfektionismus und Leistungsdruck geht, dass man das einfach als Persönlichkeitskomponente, vor allem bei Patientinnen mit Anorexie beobachten, dass sie einen sehr starken Drang zum Perfektionismus haben, dass emotionale Belastungen oder traumatische Erfahrungen auch mitwirkend sein können für die Entwicklung von einer Essstörung, dass es mit einem geringen Selbstwertgefühl und einem geringen Identitätsgefühl zu tun hat, dass eben dieses Gefühl in mein Leben jetzt im Griff ich kann nicht kontrollieren und vor allem die Schwierigkeit der Emotionsregulation. Wir können häufig sagen, wir Essstörungen sind Störungen der Emotionsregulation.
1: Zu unterscheiden sind dann verschiedene Arten von Essstörungen.
2: Geläufig sind die Anorexia nervosa, auch unter Magersucht bekannt. Da ist so, dass die Betroffenen sehr stark eingeschränkt essen, eine große Angst vor der Gewichtszunahme haben und ein sehr restriktives und selektives Essverhalten aufweisen. Das heißt, sie essen nur besondere, also ausgewählte Lebensmittel, vermeiden es, zuckerhaltige oder fetthaltige Nahrungsmittel zu sich zu nehmen und haben, wie schon gesagt, eine große Angst vor der Gewichtszunahme. Und restriktiv bedeutet, dass sie sehr wenig essen, meistens auch begleitet von einem sehr starken Bewegungsdrang. Die zweite Form ist die Bulimia nervosa, bekannt unter Bulimie. Da wechselt sich restriktives Essverhalten mit sogenannten Essanfällen ab, wo dann sogenannte gegensteuernde Maßnahmen an den Tag gelegt werden. Das heißt, die Patienten oder die Betroffenen können erbrechen, können massiven Sport betreiben oder Abführmittel verwenden, um das Gegessene wieder loszuwerden. Die dritte Form ist die Binge-Eating-Störung. Das sind wiederkehrende Essanfälle, wo in kürzester Zeit sehr viel gegessen wird, ohne die anschließenden kompensatorischen Gegenmaßnahmen. Das ist häufig mit sehr starken Schamgefühlen verbunden. Und dann gibt es noch Mischformen oder andere Formen von Essstörungen, die nicht eindeutig einer klassischen Kategorie zugeordnet werden können.
1: Psychologin und Psychotherapeutin im Therapiezentrum Bad Bachgard, Bramstrahler Magdalena, auf Radio Holiday zum Thema Essstörungen. Gleich geht's weiter. 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

0: Essstörungen sind psychische Erkrankungen, die mit dem Essverhalten und dem Umgang mit dem eigenen Körper zu tun haben. Meistens hat man hier eine falsche Wahrnehmung des eigenen Körpers. Aber ab wann weiß man, dass man eine Essstörung hat?
1: Sehr häufig beobachten wir einen sogenannten schleichenden Beginn. Das heißt, dass ganz lang wird das nicht bemerkt. Und meistens ist so, dass Betroffene selbst es später bemerken und vorher werden sie aufmerksam von ihrem Umfeld gemacht. Das heißt, vor allem bei der Anorexia nervosa ist so, dass Rückmeldungen kommen, dass es zu einem sehr schnellen Gewichtsverlust kommen ist in kürzester Zeit, dass auffällt, dass eben die Portionen kleiner werden, dass das Bewegungsverhalten zunimmt, dass sie gern weite Kleidung tragen, um den Körper zu bedecken. Bei der Bulimie ist es ein bisschen anders, dort ist manchmal auch nicht ersichtlich, vor allem dann, wenn die kompensatorischen Gegenmaßnahmen nicht beobachtet werden. Das heißt, wenn das Erbrechen heimlich passiert und das die Angehörigen nicht mitbekommen. Es ist dann schon so, dass Betroffene erzählen, dass sie irgendwann merken, dass das, was sie so machen, immer ganz unter Anführungszeichen normal ist. Aber der Schritt, sich Hilfe zu holen, ist meistens begleitet durch die Angehörigen, weil die Betroffenen diese Unterstützung brauchen, um diesen Schritt zu schaffen. Die Entwicklung des Problembewusstseins, das heißt das Wissen, dass sie wirklich eine Schwierigkeit haben, ist auch ein Teil des therapeutischen Prozesses. Eine ganz lange Zeit ist so, dass die Betroffenen nicht das Gefühl haben, dass das, was passiert, falsch ist oder symptombehaftet bzw. Teil einer psychischen Erkrankung.
0: Psychologin und Psychotherapeutin im Therapiezentrum Bad Bachgard, Bramstrahler Magdalena. Wo und wie findet man im Falle einer Essstörung Hilfe?
1: Hängt jetzt davon ab. Wir beobachten in Südtirol, dass Patientinnen immer jünger werden, die Betroffenen. Dort ist sicher der erste Kontakt über den Pädiater oder über das Kompetenzzentrum in Brixen, Bereich Essstörungen unter der Leitung von Dr. Zöbel für minderjährigen Bereich. Im Erwachsenenbereich über den Hausarzt, ansonsten über die Anlaufstellen, Familienberatungsstellen, psychologische Dienste und natürlich besonders der Dienst für Diät und Ernährung in den jeweiligen Bezirken. Es gibt eine sogenannte ambulante Betreuung, die erfolgt, wie gesagt, in den jeweiligen Zentren der jeweiligen Bezirke. Und dann gibt es bei uns die Möglichkeit, stationär eine intensive Kurzzeittherapie zu machen. Neben Pädiater und Hausarzt, wenn ich jetzt eine Angehörige bin, wo ich den Verdacht habe, dass mein Kind oder mein Bekannter oder ein Angehöriger in einer Essstörung leidet, dann gibt es die Infostelle in Bozen, wo das Team rund um Raffaella Vanzetta als Erstanlaufstelle sozusagen präsent ist, um sich Informationen einzuholen, was kann ich tun, wenn mein Kind oder wenn ein Bekannter, ein Angehöriger von mir möglicherweise an einer Essstörung leidet.
0: Selbst von Essstörungen betroffen ist Transmann Alex Schmidt-Bauer. Er gibt uns gleich selbst Einblick in seinen Weg, die Hilfesuche, den Aufenthalt im Therapiezentrum Bad Bachgard und wie es ihm heute geht.

0: Alex Schmidt-Bauer ist zurück im Holiday-Studio im Rahmen des Pride Month und das heute zum Thema Essstörungen. Ich bin Lisa Beberger. Alex, gib uns deinen persönlichen Einblick. Wie hast du deine Essstörung erlebt? Was sind deine Erfahrungen, deiner Geschichte?
1: Ja, also eben, wie gesagt, ich bin als erstes in die Essstörung hineingerutscht, in die erste, sagen wir so, in die Anorexie, wegen oder unter anderem meines Transseins. Aber was ich noch erst später herausgefunden habe im Laufe der Therapie, ist, dass so eine Essstörung ein ziemlich falscher Begriff ist für die psychische Krankheit. Weil es geht wenig ums Essen, es geht viel um den Körper halt schon, aber sehr, sehr wenig ums Essen. Es ist eher so, dass das Essen eine Methode ist, um andere Sachen zu kompensieren oder zu bewältigen. Ich persönlich habe zum Beispiel viel Überforderung gespürt, Angst, Scham. Ich habe das Gefühl gehabt, ich habe keine Kontrolle mehr, ich habe nichts im Griff. Oft berichten Leute auch, dass sie sehr perfektionistisch angehaucht sind und noch der Perfektionismus noch einmal größer wird und sie alles perfekt machen müssen. Und natürlich oft auch Einsamkeit. Und die Gefühle, die versucht man, oder habe ich auch versucht, sei es durch die Anorexie, als auch später dann die Essattacken, das Binge-Eating, irgendwie zu unterdrücken. Und sei auf einer sehr ungesunden und dysfunktionalen Weise.
0: An welche Stellen oder wo hast du dich noch hingewenden? Beziehungsweise, ab welchem Punkt hast du dich vielleicht eingestanden, dass das ein Problem ist? Mhm. Und was waren also deine Schritte raus aus der Essstörung?
1: Also es war so, dass ich zuerst einmal mir es nicht eben einstehen gewählt habe. Irgendwann sind dann meine Eltern, meine Freunde, Angehörigen zu mir gekommen und haben gesagt, du hoch, da stimmt etwas nicht bei dir, du nimmst allem weiter an. Und dann hat es nicht lange gedauert, dann bin ich einmal zur Ernährungsberatung in Brixen gegangen. Und dann bin ich noch direkt weitergeleitet worden zum zuständigen Kinderarzt. Ich glaube, in Brixen ist ja das Essstörungszentrum direkt. Und noch hat es so ein Team gegeben, eben aus Ernährungsberatung, aus Arzt, Ärztin und noch an Psychotherapeut, Psychotherapeutin. Und dann bin ich noch wöchentlich einmal hingegangen und dann haben wir versucht, oder normalerweise versucht man das halt dann ambulant irgendwie hinzukriegen. Hat bei mir weniger gut funktioniert. Noch irgendwann einmal haben sie mich gemäß stationär aufgenommen. Dann war ich noch um die 2,5 Monate und danach bin ich eben ins Therapiezentrum Bad Bachgartauben. Und dann habe ich dann eine intensive Therapiezeit gehabt, für insgesamt 16 Wochen. Dann hast du mehr Freiraum als im Krankenhaus, weil logischerweise du darfst basteln, du darfst Sachen ziehen. Generell das ganze Areal ist viel größer. Aber die Therapie, also sagen wir, die Therapie im Kopf, was ja eigentlich das ist, was es braucht und was das Ausschlaggebende ist, ist viel intensiver als im Krankenhaus. Im Krankenhaus geht es eher darum, einmal die körperlich auf ein Niveau zu bringen, wo du wieder klar denken kannst.
0: Magst du ganz kurz verraten, in welchem Zeitraum hat sich das so gespielt? Wie alt warst du, bald du deine Essstörung entwickelt hast?
1: Also ich gezogen grob umgehabt hat es bei den 15 Jahren. Dann hat sich das noch gezogen, bis um die 16, 17 haben wir einen Tiefpunkt gehabt. Nachher war es schwankend auf und nieder, auf und ab, bis halt eigentlich schon ja, noch letztes Jahr, dieses Jahr auch noch. Der Unterschied ist einfach, dass ich mittlerweile gelernt habe, wie mit dem Umgehen, wie mit dem Leben. Und ich glaube, so richtig anschalten wärst du die Muster und die Verhaltensweisen, die mit der Zeit einfach interiorisiert hast, nie. Aber du wirst Methoden kennenlernen, du wirst sehen, wie du am besten damit umgehen kannst, wie du am besten damit leben kannst, wie du andere Sachen stattdessen tun kannst.
2: Gleich geht es weiter. Bleiben Sie dran.

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1: Transmann Alex Schmidt-Bauer erzählt seine persönliche Geschichte im Radio Holiday-Interview. Heute zum Thema Essstörungen. Alex, du hast uns gerade schon erzählt, du warst im Therapiezentrum Bad Bachgard. Wenn es die Betreuung, die Überwachung da ist, ist es wahrscheinlich einfacher, als sobald du noch wieder auf die alleine gestellt bist.
2: Ja, hell, absolut. Und Rückfälle gehören auch dazu. Also es ist wie bei einer Sucht. Du wirst halt wieder niederkugeln, dann geht es halt darum, dass du wieder aussteigst und wieder normal weitermachst. Bei mir war es noch so, dass ich entlassen worden bin. Wir haben dann die Matura gemacht und bin noch Linien zu arbeiten im Radio. Und nachher bin ich von Sam dann weiter nach Graz. Und dann Sam umgekehrt Journalismus zu studieren. Und Sam ist nachher eben das gekommen, was ich nicht vorhergesehen gehabt habe. Nämlich, sagen wir, hat sich mein Körper auf biologischer Ebene das zurückgeholt, was er jetzt die ganzen Jahre nicht gehabt hat. Und meine Psyche war irgendwie so konditioniert auf das, ich darf nicht essen und wenn ich esse, sind alle zufrieden, dass irgendwie sich so etabliert haben, dass ich noch ins Binge-Eating gekommen bin. Dann habe ich das Studium wieder angebrochen, bin wieder zurück nach Südtirol, bin wieder ein paar Wochen bei der Fachkraft auf, also ist wirklich weiter zu empfehlen, es sind super Leute da oben. Und dann eigentlich eben habe ich dann wieder Therapie gemacht und bin dann zurück und momentan geht mir es wirklich super. Also ich glaube, das, was ich gelernt habe in meinem letzten Aufenthalt, was ich in meinem vorherigen Aufenthalt nicht gelernt habe, war das, dass ich lange Zeit gedacht habe und auch andere Leute, wenn sie oft das hören, so, du bist essgestört, du musst umkämpfen gegen die Essstörung, du musst irgendwie so einen Krieg machen. Aber das ist eigentlich genau das Falsche, das klingt wie ein Paradox, aber du darfst nicht umkämpfen, sondern was eher soll stehen, ist zu dir gut sein. Dir das geben, was du eigentlich brauchst und was du eigentlich versuchst zu unterdrücken. Weil die ganzen Gefühle, die Einsamkeit, die Scham, die Traurigkeit auch, die einfach drinnen sitzt in dir, ganz tief drinnen, die muss einmal wie ein gepoppelt werden, wie ein gesehen werden. Auch. Ich glaube, da ist ein Tal mir drinnen gewesen, der war ganz verzweifelt, weil er die Zuneigung und Liebe von mir selber einfach nie gekriegt hat. Und das war dann der Schlüssel. Also ich habe dann auch gehört, die ganze Zeit zu sagen, Madonna, jetzt wirst du nicht umstellen und reiß dich zusammen und hin und her. Sondern ich habe dann zu sagen, okay, heute ist mal nicht dein Tag gewesen, passt, was hast du Lust? Thema Boden, geht gut. Thema Boden. Hast du heute nicht die Energie, das zu machen? Okay, passt, passiert nichts. Hast du jetzt ein Jahr in Graz umgehabt zu studieren und bist wieder zurückgekommen? Du, so schade, die meisten Leute mit 20 wissen alle nicht, was die haben. In ihrem Leben, sind alle noch auf der Suche erwähnen. Und so irgendwie hat sich das dann langsam gebessert. Und ich glaube wirklich, der Schlüssel ist, wie du mit dir selber redest. Er lernt nicht nur in dir, wie du mit dir umgehst, sondern auch, wie du mit anderen Leuten umgehst und wie du in die Welt außen gehst. Und ja, halt hat ja die meisten oder viele halt neu legen und mitgeben in dem Zusammenhang eben. Seid nicht sie andere und besonders auch sie selber.
1: Alex Schmidt-Bauer auf Radio Holiday im Rahmen von Pride Month. Heute zum Thema Essstörungen. Danke, dass du deiner Geschichte in deinem Monat mit uns teilst. Die letzten Worte von heutigen Gespräch gehören dir. Alex, was möchtest du in Betroffenen von Essstörungen ganz persönlich noch mitgeben?
2: In erster Linie nimmst du die Hilfe um. Eben wie davor gesagt, ich habe auch das Gefühl gehabt, eben von Kontrollverlust. Das ist ja ein Gefühl, aber du kannst im Leben nie alles in den Griff haben. Und Sam ist absolut nicht verwerflich, Sam ist absolut kein Problem, wenn du mal um Hilfe fragst. Und soll in erster Linie die Hilfe auch annehmen und sich auf Therapien auch einlassen, versuchen. Und nachher eben, wie gesagt, wenn es noch irgendwann so weit ist oder auch schon in kleinen Schritten anheben, mit sich selber besser umzugehen. Heimisch, glaube ich, wirklich der Schlüssel, wie du mit dir selber redest. 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

0: Es ist mittlerweile 11:02 heute am Donnerstag. Und aktuell gibt es einen Zeitverlust von 30 Minuten auf der Gadertaler Staatsstraße zwischen Bickolein und Zwischenwasser wegen einer Baustelle. Da braucht es also etwas Geduld. Ansonsten kommen Sie gut voran. Gute Fahrt.
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0: West Coast One Republic hier bei uns im Vormittagsprogramm oder besser gesagt auf dem Weg in die Mittagspause. Heute Nachmittag übrigens geht es in den ersten Holiday-Wandertipp.
1: 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Da ist der Helwig Thomas, der Landesleiter von der Bergrettung. Und auch in den Sommer darf ich eigentlich wieder gemeinsam mit der Radio Holiday auf ein paar gemeinsame Wanderungen bei uns im schönen Landl mitnehmen. Und so wie es ist, vielleicht auch schon ein bisschen bei uns seid, wäre sicherlich der ein oder andere Geheimtipp von meiner Seite bei jeder Tour auch mit dabei sein.
0: Ja, und heute geht's auf den Finchgau Sonnenberg, besser gesagt zur Vermeuspitze. Heute Nachmittag, kurz nach 5 hier bei uns. Natürlich geht's auch in den Garten in unserer Rubrik Quer durch den Garten, kurz nach 16 Uhr. Ich bin Judith Brucker, verabschiede mich an dieser Stelle und wünsche eine schöne und gemütliche Mittagspause. Mahlzeit, machen Sie's gut.
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3: 10 vor 12. 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
4: Guten Tag, ich bin Marlies Winkler. Bewaffnete Überfälle und Schlägereien in Meran, was Anrainer und Gastwirte von der Politik fordern. Und Ärger über verstreute Asche in Venedig, welche Regeln es bei Einäscherungen in Südtirol gibt. Meran kommt nicht aus den Schlagzeilen. Schlägereien, aggressive Jugendbanden, kürzlich ein Überfall am helllichten Tag auf dem Radweg, Drogenfunde und erst gestern der Überfall auf eine Bar in Obermais. Ein vermummter Mann hat die Angestellte hinter der Theke mit einer Pistole bedroht und Geld gefordert. Er konnte mit 600 bis 700 Euro Beute fliehen. Birgit Locher, was ist da gerade los in Meran?
5: Betroffen von der Kriminalität sind vor allem zwei Zonen im Stadtviertel Maria Himmelfahrt. Einmal der Bahnhofspark und einmal die Speckbacher Straße. Beide sind nur wenige Gehminuten voneinander entfernt. In dieser Gegend befindet sich auch der bekannte Ost-West-Club. Die Lage sei tatsächlich angespannt, sagt Thomas Kobler, der künstlerische Leiter vom Ost-West-Club.
6: Die Leute machen sich Sorgen, die Leute haben Ängste, verständlicherweise. Und man darf solche Situationen nie auf die leichte Schulter nehmen. Man weiß schon seit vielen Jahren, dass das so ein bisschen eine Zone ist von der Stadt, die vielleicht ein bisschen vernachlässigt geworden ist. Es ist das Zentrum eben ganz wichtig, weil es eben natürlich der Tourismus eine große Rolle spielt. Und nachher hat man oft einmal das Gefühl, dass bestimmte andere Zonen der Stadt noch ein bisschen vernachlässigt werden. Und deswegen gilt es da natürlich auch als Stadt, auf diese Sachen mehr Acht zu geben.
5: Hinter den Problemen stecken häufig Jugendliche im Alter von 14 bis 17 Jahren. Das sagt Fabio Rizzi. Er ist der Ortsobmann des Handels- und Dienstleistungsverbandes HDS in Meran. Diese Jugendlichen sind auch in Untermais und Sinig unterwegs.
7: Die machen diese Casini und logisch ist für die Stadt nicht fein. Weil Meran ist immer gewesen ein Kurort, wo alles ruhig ist. Meran schaut nicht mehr so sicher und so ruhig aus wie früher.
5: Einige Meraner fühlen sich nicht mehr sicher in ihrer Stadt. Und das merke man auch, sagt Alfred Stromer, der Meraner HGV-Gebietsobmann.
8: Unsicherheit ist auf jeden Fall gegeben und auch gewisse Angst. Vor allem in den Abendstunden überlegt man sehr wohl, ob man noch zu Fuß nach Hause geht oder nicht. Man sollte da jetzt schon irgendwas unternehmen.
5: Die Polizei führt zwar Kontrollen durch, aber das allein reiche nicht aus, sagen die Gastwirte und Kaufleute. Was also tun? Reinhard Bauer, der Fraktionssprecher der SVP im Meraner Gemeinderat, sagt, gegen aggressive Jugendbanden und Kriminelle, die Überfälle machen, müsse die Stadt hart vorgehen.
9: Wenn Menschen am helllichten Tag Opfer von Gewalt oder Bedrohung werden, braucht es eine klare Reaktion des Rechtsstaates. Wer Gewalt anwendet, der muss mit spürbaren Konsequenzen rechnen. Hier darf es keine falsche Toleranz und keine Täter-Opfer-Umkehr geben.
5: Zusätzlich brauche es aber auch Präventionsmaßnahmen, sagt Bauer, zusammen mit der Bezirksgemeinschaft, Sozialdiensten und der Polizei.
4: Welche konkreten Pläne die Stadtregierung hat, ist nicht bekannt. Weder Bürgermeisterin Katharina Zeller noch die Stadträte waren heute für ein Interview zu erreichen. Vielleicht haben auch Sie diesen Clip in den sozialen Medien gesehen. In Venedig verstreut eine französische Touristin von einem Boot aus die Asche eines Verstorbenen ins Meer, direkt vor dem Markusplatz. Die Reaktionen sind geteilt. Es gibt die, die das Verhalten der Touristin verurteilen und andere, die Verständnis für sie haben. Rein rechtlich ist es verboten, Asche in Venedig zu verstreuen. Auch bei uns in Südtirol gibt es ein eigenes Gesetz, das regelt, was mit der Asche von Verstorbenen passiert. Wer will, dass seine Asche in der Natur verstreut wird, muss darum bei der Gemeinde ansuchen. Aber wie viele machen das? Mauro Dalla Barba, der Bürgermeister von Latschim Finchgau, sagt, um eine Einäscherung suchen viele an.
10: Zwischen 7 und 8 Verstorbene von 10 lassen sich einäschern. Mitunter vielleicht auch Grund, weil die Gemeinde einen Beitrag an die Angehörigen gibt zur Einäscherung. Und ich kann aber für die Gemeinde Latz sagen, wir haben ganz, ganz wenig Ausverstreuungen. Also diese Wünsche seien noch also sehr, sehr gering.
4: Es könnte allerdings sein, dass die Zahl der offiziellen Gesuche nicht ganz die Realität widerspiegelt. Denn immer mehr Südtirolerinnen und Südtiroler wünschen sich, dass ihre Asche an einem besonderen Platz verstreut wird. Das sagt Maria Christina Kastlunger. Sie ist Bestatterin in Brixen.
11: Bei einem alleinstehenden Menschen ist oft, ich habe jemanden, der einen Friedhof pflegt. Bei anderen ist mittlerweile ein finanzielles Thema. Die sagen, weil ich möchte nicht da oder noch die Friedhofsgebühren zahlen. Anderes sein ist die Motivation, totale freiliebhabende Menschen, die einfach sagen, okay, wenn ich von der Erde gehe, dann möchte ich ja einfach echt aufgelöst werden. Die Gründe sind ganz unterschiedlich.
4: Allgemein ist es so, dass ein Mindestabstand von 200 Metern zu Wohngebieten einzuhalten ist. Bei Flüssen und Seen gilt, wo gebadet wird, ist das Verstreuen von Asche verboten. Allerdings haben die meisten Gemeinden nochmal eigene, strengere Regeln, sagt Bestatterin Kastlunger. Deswegen klappt das mit dem Verstreuen am Lieblingsplatzl nicht immer.
11: Klar, es sind viele Menschen bei uns in den Bergen, die einfach Bergliebhaber sind. Die Wünsche sind definitiv da, gern an dem Berg oder auch wenn Angehörige kommen und sagen, boah, das war sein Lieblingsplatz, wir hätten gern verstreuen dort. Was dann ja nicht möglich ist, leider sein kann man halt nicht alle, in der Sache nicht alle Wünsche einfach so frei erfüllen, weil es die gesetzlichen Richtlinien einfach gibt.
4: Die Einäscherung wird genau dokumentiert, sagt die Bestatterin. Deswegen könnte es nachverfolgt werden, wenn man sich nicht an die Regeln hält.
11: Wenn jemand zum Beispiel umgibt, dass er die Urne nach Hause nimmt, nicht, dann muss die Urne daheim an dem Platz, den man umgeben hat, dort stehen. Wenn die Kontrolle kommt, die Urne steht mal an dem Platz, aber das Siegel ist offen oder das Gewicht von der Asche stimmt nicht mehr, dann natürlich ist es ein Problem, weil dann entspricht es ja nicht mehr dem, so wie es vom Krematorium gekommen ist.
4: Im Fall von Venedig wird nun jedenfalls ermittelt. Wenn die Touristin aus Frankreich gefunden wird, droht ihr eine hohe Geldstrafe von mehreren tausend Euro.
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4: Zum Start der Matura hat die Diözese für die Maturanten heute früh im Bozner Dom hunderte Kerzen angezündet und per WhatsApp Segenswünsche verschickt. Und zwar für alle, die sich vorher angemeldet haben. Gunde Bichler mit den Kurznachrichten.
15: Ja, und zusammengekommen ist ein wahres Lichtermeer. 560 Kerzen waren es. Eltern, Großeltern, Geschwister und Freunde hatten die Maturanten für die Aktion angemeldet. Sie nennt sich Be Blessed und ist heuer zum ersten Mal in Südtirol durchgeführt worden. In Österreich gibt es sie schon seit mehreren Jahren. Die Carabinieri haben im Hochbustertal zwei Betrüger angezeigt. Sie stammen aus Süditalien. Die beiden werden verdächtigt, von ihrem Opfer unrechtmäßig Geld kassiert zu haben. Es geht um über 8.000 Euro. Sie haben ihr Opfer telefonisch kontaktiert und mit einer gefälschten Nummer der Carabinieri behauptet, dass etwas mit dem Bankkonto nicht stimme. So haben sie das Opfer dazu gebracht, das Geld auf ein anderes Konto zu überweisen. Dann war es weg. Menschen aus dem Ausland, die hier bei uns in Südtirol arbeiten, überweisen jedes Jahr Dutzende Millionen Euro in ihre Heimatländer. Jetzt liegt der aktuelle Jahresbericht vor. Erstellt hat ihn die Organisation Migrantie Banke. Demnach haben Ausländer in Südtirol 90 Millionen Euro in ihre Heimatländer geschickt. Der Großteil davon fließt nach Pakistan. Es sind 24 Millionen. Die Straße ins Gardertal wird sicherer gemacht. An zwei Stellen im Gemeindegebiet von St. Martin in Thurn sind Felsen am Hang locker. Der Hang muss deshalb gesichert werden. Er bekommt unter anderem eine Rinne, in die lockeres Gestein fallen kann. Jetzt hat der Straßendienst des Landes gemeinsam mit Geologen und Förstern die Stellen begutachtet und die Arbeiten geplant. Sie werden voraussichtlich Ende des Jahres gemacht. Früher als erwartet haben Amerika und der Iran in der Nacht das Abkommen für ein Ende des Krieges unterschrieben, und zwar elektronisch. Es tritt gleich in Kraft, sagt der Vermittler Pakistan. Der Iran werde die Straße von Hormuz für Schiffe wieder öffnen. Seit Monaten können Schiffe mit Öl, Gas und Dünger nicht durch diese Meeresenge fahren, und deshalb sind die Preise überall in die Höhe geschnellt. Der Gruppenchat mehrerer Tramfahrer in Mailand sorgt in ganz Italien für Diskussionen. Die Fahrer haben sich in dem Chat gegenseitig Bilder von Frauen aus Überwachungskameras geschickt und diese sexistisch kommentiert. Gegen einen der Fahrer wird inzwischen ermittelt. Alle Mitglieder der WhatsApp-Gruppe sind von ihrer Arbeit suspendiert worden.
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15: Die amerikanische Notenbank wird den Leitzins nicht anheben. Das hat der Zentralrat der Bank unter ihrem neuen Chef Kevin Warsh entschieden. Weil die Inflation durch die hohen Preise für Öl und Gas in die Höhe geschossen ist, bleibt der Leitzins bei 3,5%. Und das verärgert US-Präsident Trump. Er hatte darauf gesetzt, dass die Bank unter seinem Wunschkandidaten Warsh die Geldpolitik lockert. Ein niedrigerer Zins würde die Wirtschaft ankurbeln, Amerikanern den Immobilienkauf erleichtern und auch die Zinslast der hohen Staatsschulden verringern. Schauen wir noch auf die Börsen in Europa. Sie sind im Minus. DAX in Frankfurt mit 0,3%, MIB TEL in Mailand mit 0,5%. Hier wirkt sich das Abkommen über den Iran-Krieg noch nicht aus.
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4: Die nächsten Tage wird es heiß. Die zweite Hitzewelle für heuer ist im Anmarsch. Das gehört zum Sommer, aber sehr hohe Temperaturen können auch gefährlich für uns werden.
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18: Wenn es sehr heiß ist, dann haben Notärzte und Sanitäter deutlich mehr zu tun als normal. Das sagt der Notarzt Alex Zanvitor. Menschen erleiden Kreislaufbeschwerden, werden ohnmächtig und brauchen medizinische Hilfe. Bevor es dazu kommt, sendet der Körper aber schon einige Anzeichen. Wir schwitzen und haben Durst.
19: In einem zweiten Moment dann Kopfschmerzen, Schwindel, Übelkeit und Erbrechen. Die sind so die Symptome, die an erster Stelle stehen. Und wenn bei diesen nicht rechtzeitig entgegengewirkt wird, dann führt dies dann zu Ohnmachtsanfällen, zu schweren Kreislaufbeschwerden, aber auch zu Herzrhythmusstörungen.
18: Damit es nicht so weit kommt, können wir vorsorgen. Es sind Tipps, die wir eigentlich schon kennen. Notarzt Zanvitor sagt aber, wir denken nicht immer daran.
19: Direkte Sonneneinstrahlung vermeiden, dann auch die Mittagszeit vermeiden, also zwischen 12 und 16 Uhr sollte man sich bestmöglichst in geschlossenen, gekühlten Räumen aufhalten und natürlich ausreichend Wasser zu sich nehmen. Also während Hitzewellen kann das durchaus mal mehr als 2 Liter am Tag sein für eine erwachsene Person.
18: Besonders aufpassen sollten nicht nur ältere Menschen, sondern auch Kinder, denn sie reagieren empfindlich auf hohe Temperaturen, weil ihr Körper die Wärme nicht so gut regulieren kann. Aber auch gesunde Menschen sollen die Empfehlungen befolgen, weil die Hitze schwerwiegende gesundheitliche Probleme verursachen kann, sagt der Notarzt.
19: Man hört ja auch immer von Hitzetoten, und dieser Begriff stimmt. Es ist sehr selten. Es sind dann Patienten oder Personen, die sich wirklich über einen sehr langen Zeitraum einer großen Hitzequelle ausgesetzt haben. Aber es gibt sie, und deswegen sollen diese Warnungen sehr ernst genommen werden, um einfach den eigenen Körper bestmöglichst davor zu schützen.
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4: Ja, heute erreicht diese Hitze noch maximal 30 bis 34 Grad. Jetzt am Nachmittag bilden sich immer mehr Quellwolken und vereinzelt entstehen daraus Gewitter. Philipp Dattarotti vom Landeswetterdienst. Wie geht es denn morgen und in den nächsten Tagen weiter?
20: Ja, morgen und auch am Wochenende bleibt das Wetter hochsommerlich und heiß. Es gibt Höchstwerte von 31 Grad im Wipptal bis 36 Grad im Etschtal. Und auch auf den Bergen wird es sehr warm, mit rund 20 Grad in 2000 Meter Höhe. Dazu gibt es vormittags jeweils viel Sonnenschein, der Himmel ist da meist ungetrübt. Am Nachmittag muss man dann jeweils mit örtlichen Hitzegewittern rechnen.
4: Das war das Südtirol-Journal Mittagsmagazin vom Donnerstag. Wenn Sie mögen, dann hören wir uns morgen wieder. Ich bin Marlies Winkler, ich wünsche Ihnen noch einen feinen Nachmittag. Machen Sie es gut.
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21: Hier ist die Landesverkehrsmeldezentrale. Guten Tag. Auf der Brenner Autobahn in Richtung Norden zwischen Trent Nord und Bozen Nord Kolonnenverkehr wegen Überlastung. Auf der Finchgauer Stadtstraße in Richtung Reichen zwischen Algund und Bartschins Stau wegen Überlastung und zwischen Goldrain und Schlanders Stau wegen einer Baustelle. Auf der Gardataler Stadtstraße in Richtung Norden zwischen Picolain und Zwischenwasser Stau wegen einer Baustelle. Die Landesstraße Kastelroth-Weidbruck ist zwischen der Abzweigung Tissens und der Abzweigung St. Oswald nach Mohren Abgängen weiterhin gesperrt. Gute Fahrt!
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3: 3 Anzeigen nach Schwindel bei Führerscheinprüfung. Sorge in Meran wegen zunehmender Kriminalität. Das Wetter ist sommerlich, später mit Gewittern. Ich bin Sabrina Fleischmann, grüß Gott.
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3: Wieder ist ein Kandidat beim Schwindeln bei der Führerscheinprüfung ertappt worden. Es ist ein 19-Jähriger aus Ägypten, der in Sand in Taufers wohnt. Er ist vorige Woche in Bozen bei der theoretischen Prüfung von den Carabinieri kontrolliert worden. Bei ihm wurden Minikamera und Mini-Kopfhörer gefunden, mit denen ihm die richtigen Antworten eingesagt worden sind. Bei den Ermittlungen hat sich herausgestellt, dass der 19-Jährige dafür 500 Euro gezahlt hat. Die Carabinieri konnten zudem einen Mann und eine Frau ausfindig machen, die diesen Schwindel angeboten und das Geld kassiert hatten. Alle 3 sind angezeigt worden. In Meran hat es in letzter Zeit immer öfter Berichte über Schlägereien, aggressive Jugendbanden und Überfälle gegeben. Betroffen von dieser Kriminalität sind vor allem 2 Zonen im Stadtviertel Maria Himmelfahrt, der Bahnhofspark und die Speckbacher Straße. Der Ost-West-Club in Meran befindet sich ebenfalls in dieser Zone. Und man hat dort das Gefühl, dass bestimmte Stadtviertel sich selbst überlassen werden. Das sagt Thomas Kobler, der künstlerische Leiter des Clubs.
4: Das ist das Zentrum eben ganz wichtig, weil es einem natürlich der Tourismus eine große Rolle spielt. Und nachher hat man oft einmal das Gefühl, dass bestimmte andere Zonen der Stadt noch ein bisschen vernachlässigt werden. Und deswegen gilt es da natürlich auch als Stadt, auf diese Sachen mehr Acht zu geben.
3: Die Polizei führt zwar Kontrollen durch, aber damit lösen sich die Probleme nicht, sagt Kobler. Er schlägt vor, dass problematische Zonen wie zum Beispiel der Bahnhofspark belebt werden mit kulturellen Veranstaltungen und Events. Die Straße ins Gardatal wird sicherer gemacht. An 2 Stellen im Gemeindegebiet von St. Martin in Thurn sind Felsen am Hang locker. Der Hang muss deshalb gesichert werden. Er bekommt unter anderem eine Rinne, in die lockeres Gestein fallen kann. Jetzt hat der Straßendienst des Landes gemeinsam mit Geologen und Förstern die Stellen begutachtet und die Arbeiten geplant. Sie werden voraussichtlich Ende des Jahres in Angriff genommen. Das Land Tirol will künftig genauer wissen, warum Autos aus Bayern kommen oder dorthin fahren. Mit einer Befragung werden heuer und nächstes Jahr die Verkehrsströme analysiert. Es wird geschaut, woher die Autos kommen und wie viele Menschen mitfahren. Damit können Maßnahmen zur Verkehrslenkung gesetzt werden. Gezählt wird auf vielbefahrenen Strecken wie Fernpass, Achenpass und Scharnitz. Und zwar an Werktagen und an starken Reisetagen. Der Südtiroler Ableger des Wintersportverbandes FISI hat seinen Trainer des Jahres gekürt. Es ist Karl Musner aus dem Gardatal. Der 68-Jährige trainiert die Sportler im Skiteam Alta Badia. Er wollte eigentlich schon vor 2 Jahren damit aufhören, hat dann aber sein Engagement verlängert. Mittlerweile ist Musner schon seit über 50 Jahren Trainer. Der Nachmittag wird wieder heiß. Mehr zu den aktuellen Temperaturen gleich.
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3: Noch hat die Sonne viel Platz am Himmel. Am Nachmittag werden die Quellwolken aber größer und stellenweise folgen dann ein paar Regenschauer und Gewitter. Die Temperaturen klettern noch bis auf 34 Grad. Aktuell messen wir in Meran, Brixen und Bozen 30 Grad. In Bruneck sind es 27, in Schlanders 29, Sterzing meldet 28 und Wolkenstein 24 Grad. Auch morgen und in den nächsten Tagen gibt es schönes und heißes Sommerwetter mit einzelnen Gewittern.
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7: Schönen Nachmittag wünscht Daniel Hofer aus der Landesverkehrsmeldezentrale. Auf der Bustertaler Staatsstraße in Fahrt Richtung Bruneck bei Kienz kommt es zu Verzögerungen und Wartezeiten wegen Überlastung. Weitere Verzögerungen wegen Arbeiten auf der Stadtstraße im oberen Finchgau bei Schluderns, auf der Brenner Stadtstraße nördlich von Farn, auf der Grödner Stadtstraße zwischen Weigbruck und Pontives bei Brembach und auf der Gardertaler Stadtstraße bei Zwischenwasser. Folgende Straßen sind wegen Arbeiten gesperrt: die Landesstraße Oberecken zwischen Ecken und Oberecken, die Landesstraße Kastelroth-Weigbruck zwischen der Abzweigung Dissens und der Abzweigung St. Oswald, die Landesstraße Welschellen-Untermoy bei Kostalunja und die Landesstraße Antholz bei Antholz-Mittertal. Die Umleitungen sind jeweils ausgeschildert. Gute und sichere Fahrt!
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1: Zu Beginn die Stellengesuche. Eine Frau sucht Arbeit als Sekretärin oder Verwaltungsassistentin. Ein Geologe mit mehrjähriger Berufserfahrung, fachlicher Kompetenz und Einsatzbereitschaft sucht eine Arbeitsstelle in einem geologischen Ingenieur- oder Planungsbüro. Ein Mann sucht Arbeit als Hausmeister oder Hilfsarbeiter im Raum Brunneck-Sand in Taufers. Die Telefonnummern finden Sie bei uns auf der Homepage unter www.radioholiday.it. Die Stellenangebote. Die Kinderwelt-Sozialgenossenschaft sucht für die Sommerbetreuung in Innichen ab 29. Juni für 4 Wochen noch eine kreative und verlässliche Kinderbetreuerin oder einen Betreuer und in Doblach einen Betreuer oder Betreuerin für ein Kind mit Einzelbetreuungsbedarf. Voraussetzung für diesen Sommerjob ist die Volljährigkeit und Erfahrung in der Kinderbetreuung. Geboten werden eine attraktive Vergütung, ein tolles Team und freie Wochenenden. Senden Sie Ihren Lebenslauf an info@diekinderwelt.it. Dr. Gernot Walder GmbH in Außerfilgratten sucht zum ihr möglichsten Eintritt für mindestens 30 Stunden pro Woche eine Krankenschwester bzw. Pfleger/Pflegerin für den Hygienestützpunkt in Außerfilgratten. Es erwarten dich tolle Aus- und Weiterbildungsmöglichkeiten im Bereich Hygiene-Wasseranalytik. Nähere Infos unter www.infektiologie.tirol. Beikircher Gründland sucht echte Macherinnen und Macher am Steuer, Lkw-Fahrer, Fahrerinnen mit Leidenschaft, unterwegs durch ganz Südtirol und Trient zu den schönsten Orten der Region, um täglich Kunden zufriedenzustellen. Du hast einen Führerschein der Klasse C, CE, bist verlässlich und kontaktfreudig, du bist gerne unterwegs und am Abend zu Hause, packst mit an und suchst einen sicheren Arbeitsplatz, dann melde dich unter paul.beikirche@grünland.it. Die St. Barbara Apotheke in St. Georgen sucht ab sofort einen Apothekenmitarbeiter, Mitarbeiterin ohne Pharmaziestudium. Ihre Aufgaben: Steuerung des Wareneingangs, Bestellwesen und Pflege des Sortiments mit Hilfe bei Labortätigkeit. Das Bruttomonatsgehalt beträgt mindestens 1.900 Euro, zusätzliche Leistungen eventuell Prämien und Fonds. Gerne senden Sie Ihre Bewerbung an info@st-barbara.it oder Sie rufen an.
0: Bleiben Sie dran, wir haben gleich weitere Angebote.

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1: Lebensmittelgroßhandel Seppi-Gebhardt in Schaps sucht Magazinmitarbeiter, Mitarbeiterinnen für den Standort Schaps. Du möchtest in einem Südtirol-weit tätigen Großbetrieb mit fixen Arbeitszeiten und gutem Verdienst arbeiten und hast Lust, dich in einem tollen Team zu verwirklichen? Dann melde dich unter info@seppi-gebhardt.com. Die Transportfirma Frena de Metzkurt aus Abtei sucht ab sofort Lkw-Fahrer mit Führerschein CE und Chikuchi für den Transport von Biomasse, vorwiegend Hackgut, im Raum Bustertal, Südtirol und Nachbarregionen. Geboten werden faire Bezahlung, gutes Arbeitsklima in einem jungen Team, Firmenauto, moderner Fuhrpark. Transporti-kurt@frenademetz.com ist die Mailadresse. 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Dann sind Sie genau richtig bei ProPlan aus Bruneck, KNIC-Systemintegrator. Geboten werden eine abwechslungsreiche Arbeit in einem familiären Umfeld, ein Firmenauto, bezahltes Essen, gute Entlohnung und selbstständiges Arbeiten. Interessiert an der intelligenten Gebäudetechnikprogrammierung? Dann bewerben Sie sich bei E-Mail info@proplan.it. Lana Franz GmbH in St. Lorenzen sucht zum sofortigen Eintritt Monteure, Lehrlinge und Hilfsarbeiter für die Montage von Heizungs- und Sanitäranlagen.

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2: 10 vor 2.
3: Sicherheitsdebatte in Meran. Bei der Führerscheinprüfung ist wieder ein Schwindel aufgeflogen. Das Wetter ist sonnig und heiß mit ein paar Wolken. Ich bin Sabrina Fleischmann. Guten Nachmittag.
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3: Das Bild von der ruhigen Kurstadt Meran hat Risse bekommen. In letzter Zeit hat die Stadt immer öfter für Negativschlagzeilen gesorgt. Schlägereien, aggressive Jugendbanden, ein Überfall am helllichten Tag auf dem Radweg, Drogenfunde und gestern der Überfall auf eine Bar in Obermais. Das führt dazu, dass sich die Meraner in ihrer Stadt nicht mehr sicher fühlen. Und das merke man auch, sagt Alfred Stromer, der Meraner HGV-Gebietsobmann.
4: Unsicherheit ist auf jeden Fall gegeben und auch gewisse Angst. Vor allem in den Abendstunden überlegt man sehr wohl, ob man noch zu Fuß nach Hause geht oder nicht. Also man sollte da jetzt schon irgendwas unternehmen.
3: Laut Stromer ist die Politik gefragt, um dauerhafte Lösungen zu finden. Die Kontrollen sind bereits verstärkt worden. Die Ordnungskräfte haben gestern in problematischen Zonen insgesamt 50 Personen identifiziert. Außerdem wurden 5 Lokale unter die Lupe genommen. Wieder ist ein Kandidat beim Schwindeln bei der Führerscheinprüfung ertappt worden. Es ist ein 19-Jähriger aus Ägypten, der in Sand in Daufers wohnt. Ist vorige Woche in Bozen bei der theoretischen Prüfung von den Carabinieri kontrolliert worden. Bei ihm wurden Minikamera und Mini-Kopfhörer gefunden, mit denen ihm die richtigen Antworten eingesagt worden sind. Bei den Ermittlungen hat sie herausgestellt, dass der 19-Jährige dafür 500 Euro gezahlt hatte. Die Carabinieri haben einen Mann und eine Frau ausfindig gemacht, die diesen Schwindel angeboten und das Geld kassiert hatten. Alle 3 sind angezeigt worden. Die Straße ins Gardatal wird sicherer gemacht. An 2 Stellen im Gemeindegebiet von St. Martin in Thurn sind Felsen im Hang locker. Der Hang muss deshalb gesichert werden. Der Straßendienst des Landes hat gemeinsam mit Geologen und Förstern die Stellen begutachtet und die Arbeiten geplant. Sie werden voraussichtlich Ende des Jahres in Angriff genommen. Solidarität im Bustertal. In Pfalzen waren bei einem Weihnachtsbenefizkonzert Spenden gesammelt worden und damit wurde jetzt eine Initiative für das Sozialzentrum Dreier in Bruneck finanziert. Dort ist der Zirkus Animativa aufgetreten. Außerdem gab es Gratiseis für die Betreuten und die Mitarbeiter. Im Sozialzentrum werden Menschen mit Behinderung betreut. Viele Staaten wollen unabhängiger werden von Öl und Gas. Das hat jetzt auch der Iran-Krieg gezeigt. Deshalb überlegen immer mehr Regierungen, Kernkraftwerke wieder zuzulassen, wie in Italien, oder neue zu bauen. In der Schweiz hat das Parlament entschieden, das Verbot zum Bau von neuen Atomkraftwerken aufzuheben. Als nächstes wird es eine Volksbefragung geben. Die Sonne wärmt wieder ordentlich auf. Mehr zu den Temperaturen gleich.
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3: Mit der Sonne steigen die Temperaturen weiter an. In Brenzoll hat es jetzt 31 Grad, in Fahren sind es 32. Stegen bei Bruneck meldet 29, in Corvara sind es 25 und in Eyers im Finchgau werden 29 Grad gemessen. Die Quellwolken wachsen aber auch in die Höhe und am Abend und in der Nacht können ein paar Regenschauer und Gewitter dabei sein. Das schöne und heiße Sommerwetter geht auch in den nächsten Tagen weiter, jeweils mit einzelnen Gewittern.
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7: Es begrüßt Sie Deborah Gärtner aus der Landesverkehrsmeldezentrale. Von der Brenner Autobahn wurden uns keine Störungen gemeldet und freie Fahrt haben Sie momentan auch auf den anderen Hauptstraßen Südtirols. Die Landesstraße Kastelroth-Weidbruck ist zwischen der Abzweigung Tissens und der Abzweigung St. Oswald nach Mohrenabgängen weiterhin gesperrt. Kommen Sie gut ans Ziel.
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1: Daniel Hofer aus der Landesverkehrsmeldezentrale mit einer aktuellen Meldung. Auf der Schnellstraße Meran-Bozen in Fahrtrichtung Bozen zwischen Sinig und Lahner Burgstall hat sich ein Unfall ereignet. Rechnen Sie mit Wartezeiten und Staus. Fahren Sie vorsichtig.

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2: 10 vor 3.
3: Mehr Polizei auf den Straßen für mehr Sicherheit im Iran. Gefährliche Hitze, vor allem Senioren und Kinder sind betroffen. Heute schaffen die Temperaturen bis zu 34 Grad. Ich bin Sabrina Fleischmann, guten Nachmittag.
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3: Überfälle, Schlägereien, aggressive Jugendbanden und Drogenhandel. Meran sorgt in letzter Zeit immer öfter für Negativschlagzeilen. Questor Ferrari hat jetzt reagiert und verstärkte Kontrollen angeordnet. Polizei, Karabiniere, Finanzpolizei und Ortspolizei haben gestern insgesamt 50 Personen identifiziert. Außerdem wurden 5 Lokale unter die Lupe genommen. Darunter sind Bars in der Speckbacher Straße und in der Nähe des Bahnhofs. Außerdem wurden Beamte in Zivil auf die Straßen geschickt, um gegen Drogenhandel vorzugehen. Die Polizei hat auch Informationen von Anrainern und Unternehmen eingeholt und will in den kritischen Zonen die Präsenz verstärken und für mehr Sicherheit sorgen. Die zweite Hitzewelle dieses Sommers rollt auf uns zu. Es wird von Tag zu Tag heißer. Am Sonntag und Montag erwarten uns 36 bis 37 Grad. Die Hitze kann auch gefährlich sein für unsere Gesundheit, sagt der Notarzt Alex Zanvedur. Bevor es dazu kommt, sendet der Körper aber schon Signale. Wir schwitzen und haben Durst.
4: In einem zweiten Moment dann Kopfschmerzen, Schwindel, Übelkeit und Erbrechen. Die sind so die Symptome, die an erster Stelle stehen. Und wenn bei diesen nicht rechtzeitig entgegengewirkt wird, dann führt dies dann zu Ohnmachtsanfällen, zu schweren Kreislaufbeschwerden, aber auch zu Herzrhythmusstörungen.
3: Besonders aufpassen sollten ältere Menschen und auch Kinder, denn sie reagieren empfindlich auf hohe Temperaturen, weil ihr Körper die Wärme nicht so gut regulieren kann. Tipps gegen die Hitze sind: genug trinken, direkte Sonneneinstrahlung vermeiden und die heißesten Stunden in geschlossenen und kühlen Räumen verbringen. Die Projekte zur Mehrsprachigkeit in den italienischen Kindergärten werden gut angenommen. Dabei wird Deutsch und Englisch in den Kindergartenalltag integriert und auf spielerische Art und Weise vermittelt. 85% der Kinder haben sich beteiligt und mehr als 3/4 der Eltern sind zufrieden. Die Projekte fördern die sprachlichen Kompetenzen und sie unterstützen auch die kulturelle und pädagogische Entwicklung, heißt es von der italienischen Bildungsdirektion. Die Projekte werden vom Europäischen Sozialfonds finanziert und sollen im nächsten Kindergartenjahr weitergeführt und ausgebaut werden. Israel bricht den Kontakt zur EU-Außenbeauftragten Kaja Kallas ab. Das hat der israelische Außenminister Gideon Saar angekündigt. Kallas soll bei einem Besuch in Mexiko Israel mit dem Apartheid-Regime in Südafrika verglichen haben. Sie soll das israelische Vorgehen im Westjordanland und dem Gazastreifen mit der früheren Politik der Rassentrennung in Südafrika gleichgesetzt haben. Kallas und die EU sagen, dass der Ausbau der jüdischen Siedlungen im Westjordanland ein Hindernis ist für eine Zwei-Staaten-Lösung und für einen langfristigen Frieden im Nahen Osten. Mit Sonne und ein paar Wolken geht's durch den Nachmittag. Mehr zum Wetter gleich.
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3: Die Webcams zeigen Sonne und Quellwolken und die ersten Regentropfen sind auch schon dabei. Später folgen dann weitere Regenschauer und auch einzelne Gewitter. Die aktuellen Temperaturen bei der Leimburg im Unterland werden jetzt 33 Grad gemessen. 31 sind es in Nerturns und den Oberfintel. Flersch meldet 29 und 27 Grad sind es in Platt in Basaya. Auch in den nächsten Tagen geht das schöne und heiße Sommerwetter weiter.
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7: Schönen Nachmittag wünscht Daniel Hofer aus der Landesverkehrsmeldezentrale. Auf der Schnellstraße Meran-Bozen in Fahrtrichtung Bozen zwischen Sienich und Lana-Burgstall kommt es zu Wartezeiten und Stau nach einem Unfall. Weitere Verzögerungen wegen Arbeiten auf der Stadtstraße im oberen Finchgau bei Schluderns, auf der Brenner Stadtstraße nördlich von Farn, auf der Grödner Stadtstraße zwischen Weibrug und Pontives bei Brembach und auf der Stadtstraße im Gardatal bei Zwischenwasser. Gute und sichere Fahrt!
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1: Daniel Hofer aus der Landesverkehrsmeldezentrale mit einer aktuellen Meldung. Auf der Bustertaler Staatsstraße bei Fintel hat sich ein Unfall ereignet. Rechnen Sie mit Staubbildungen in beiden Fahrtrichtungen. Auch auf der Schnellstraße Meran-Bozen in Fahrtrichtung Bozen zwischen Sinich und Lana Burgstall kommt es noch zu Wartezeiten und Staus nach einem Unfall. Weitere Verzögerungen wegen Arbeiten auf der Stadtstraße im oberen Finchgau bei Schluderns, auf der Brenner Stadtstraße nördlich von Farn, auf der Grödner Stadtstraße zwischen Weidbruck und Bontives bei Brembach und auf der Gardertaler Stadtstraße bei Zwischenwasser. Kommen Sie gut voran!

Ellie Goulding, die britische Sängerin und Songwriterin, performte ihren neuen Song Black Prada Dress bereits live beim BBC Radio One Big Weekend in Sunderland in England. Black Prada Dress ist die erste Single aus ihrem kommenden Album I Know Too Much. Sie wurde 2010 mit ihrem Debütalbum Lights bekannt und ist seitdem aus der Musikwelt nicht mehr wegzudenken. 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

0: Auf der Bustertaler Staatsstraße hat sich bei Oberfintel auf der Umfahrungsstraße ein Unfall ereignet. Der Verkehr in Richtung Brixen wird über Oberfintel umgeleitet. Da ist immer noch gesperrt, auf alle Fälle bei uns hier. Gibt es die Updates gleich in der Nachrichtenredaktion.
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2: 10 vor 4.
3: Senioren sollen bei Hitzewellen nicht alleine gelassen werden. Mehr Kontrollen und mehr Polizeipräsenz in Meran für mehr Sicherheit. Das Wetter, es wird mit jedem Tag heißer. Ich bin Sabrina Fleischmann, guten Nachmittag.
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3: Die zweite Hitzewelle dieses Sommers steht bevor. Ab Sonntag erwarten uns 36 bis 37 Grad und es wird auch feucht und schwül. Die Generation 60 plus in der SVP sorgt sich um die Gesundheit der Senioren und ruft Familien, Nachbarn und Freunde auf, regelmäßig nach ihnen zu schauen. Außerdem sollte dafür gesorgt werden, dass sich ältere Menschen an kühlen und sicheren Orten aufhalten können. Die Gemeinden sollten öffentliche klimatisierte Räume für die Senioren bereitstellen. Auch Kinder müssen vor Hitze geschützt werden, denn sie reagieren empfindlich auf hohe Temperaturen, weil ihr Körper die Wärme nicht so gut regulieren kann. Die Hitze kann zu Schwindel, Übelkeit, Ohnmacht und Kreislaufbeschwerden führen. In letzter Zeit haben Schlägereien, Überfälle und Drogenhandel immer öfter für Negativschlagzeilen in Meran gesorgt. Questor Ferrari hat jetzt verstärkte Kontrollen angeordnet. Gestern wurden insgesamt 50 Personen identifiziert. Außerdem wurden 5 Lokale unter die Lupe genommen. Außerdem wurden Beamte in Zivil auf die Straße geschickt, um gegen Drogenhandel vorzugehen. Die Polizei kündigt auch weitere Kontrollen in den kritischen Zonen von Meran an, um für mehr Sicherheit zu sorgen. Die Projekte zur Mehrsprachigkeit in den italienischen Kindergärten werden gut angenommen. Dabei wird Deutsch und Englisch in den Kindergartenalltag eingebaut und auf spielerische Art und Weise vermittelt. 85% der Kinder haben sich beteiligt und die meisten Eltern sind zufrieden, berichtet die italienische Bildungsdirektion. Die Initiativen zur Mehrsprachigkeit sollen im nächsten Kindergartenjahr weitergeführt und ausgebaut werden. Die Staats- und Regierungschefs der EU kommen heute Abend zu einem Gipfeltreffen in Brüssel zusammen. Dabei werden sie unter anderem über das Abkommen zum Ende des Iran-Krieges sprechen, das in der Nacht unterschrieben worden ist. Weitere Themen sind die Lage in der Ukraine und die Beziehungen zu China, berichtet Dieter Ebeling.
4: Ganz sicher werden die Teilnehmer des gerade beendeten G7-Gipfels über die US-Sicht auf den Krieg mit dem Iran berichten. Und natürlich ist das zunehmende wirtschaftliche Gewicht Chinas ein Thema. Keine Konfrontation, heißt es in Brüssel, aber beispielsweise weniger Abhängigkeit von chinesischen Rohstoffen. Und ganz sicher wird man auch jetzt wieder über die EU-Haushaltsplanung bis 2034 sprechen. Knapp 1,8 Billionen Euro will die Kommission ausgeben. Darüber gibt es jede Menge Streit.
3: Russland hat die Ukraine wieder mit Raketenangriffen überzogen und die Ukraine schlägt zurück mit hunderten Drohnenangriffen. In Moskau wurde eine Raffinerie getroffen und in Brand gesetzt. Außerdem wurde der zivile Flugverkehr lahmgelegt. Der ukrainische Präsident sagt, das sei die gerechte Antwort auf die ständigen russischen Schläge gegen ukrainische Städte und Gemeinden. Mit Sonne und Wolken geht's durch den Nachmittag. Mehr zum Wetter gleich.
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3: Sonne, Wolken und die ersten Regenschauer. So schaut es am Nachmittag aus. Und die Temperaturen legen weiter zu. In Saloren werden jetzt 33 Grad gemessen. In Korcz bei Schlanders sind es 31. Mühlen in Daufers meldet 30 und 28 sind es in Sarntein. Auch in den nächsten Tagen gibt es schönes und heißes Sommerwetter und am Nachmittag und am Abend einzelne Gewitter.
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8: Guten Nachmittag aus der Landesverkehrsmeldezentrale. Auf der Schnellstraße Mebo in Richtung Bozen wurde nach der Ausfahrt Zenich die Unfallstelle geräumt. Bitte weiterhin vorsichtig fahren, da sich noch eine Ölspur auf der Fahrbahn befindet. Pustertaler Stadtstraße auf der Umfahrung vom Findl, Behinderungen und Stau nach einem Unfall. Fahren Sie vorsichtig.
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11: Am Mikrofon Albert De Jacco und heute gibt es eine Spezialausgabe von Holiday Inn. Und zwar übernimmt für die nächste Stunde Judith Booker den Posten als DJ, ja. Und das hat einen guten Grund.
12: Also, die Lisa hat heute in der Früh ja schon verraten, heute ist mein Geburtstag und dann habe ich mir gedacht, jetzt suche ich einmal ein paar Lieder aus, die was mir ganz narrisch gut gefallen. Und da starten wir jetzt mit dem James Blunt und Wise Man, weil James Blunt hat sogar ein paar CDs gehabt früher, haben die Alben Augen und Ochen gelesen und Wise Man ist eines von meinen absoluten Lieblingsliedern von James Blunt. Und deswegen

0: Judith Brucker übernimmt heute Nachmittag kurzerhand das Musikprogramm aufgrund ihres Geburtstages.
1: Okay, die Pinguini Tattici Nucleari, sie ist einer von meinen absoluten Lieblingsbands und ich habe es noch nie da richten, auf ein Konzert zu gehen, gang aber wirklich gerne mal. Das nächste Jahr vielleicht ist soweit. Und da habe ich mich jetzt echt schwer getan, ein Liedl auszusuchen, weil mir gefallen alle ganz narrisch. Und eins kommt jetzt.

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1: Wenn man jetzt durch Gärten oder Wiesen geht, dann sieht man sie oft unscheinbar am Rande stehen. Leuchtend orange oder gelb, die Ringelblume. Und doch ist diese Pflanze alles andere als unscheinbar. Sie gehört zu den Pflanzen, die seit Jahrhunderten genutzt werden, und zwar nicht nur wegen ihrer Schönheit. Die Ringelblume ist so etwas wie die Apotheke des Gartens. Schon im Mittelalter wurde sie verwendet, um Hautprobleme zu behandeln, kleine Wunden zu beruhigen oder entzündete Stellen zu pflegen. Bis heute findet man sie in Cremes, Salben oder Tees. Dazu unsere Gartenexpertin, die Biobäuerin Sabine Schrott vom Felderhof in Uttenheim.
2: Die Ringelblume ist eine ganz tolle Gartenpflanze, ich finde, weil sie sich selber aussieht. Das heißt, die haben die Pflanze einmal und die haben sie dann einfach wieder im Garten. Gleichzeitig ist es eine ganz wichtige Heilpflanze. Und eben auch vor allem das Orange, das sticht einfach aus und das ist ein richtiger Lichtpunkt. Und die Ringelblume gilt auch als Bodenverbesserer. Die hat eben Stoffe, kann Wurzelausscheidungen machen, gilt auch als Bodendoktor sozusagen. Das heißt, ist gut fürs Bodenleben, ist gut für die Bodengesundung. Das heißt, ich kann da zwei Fliegen, Schönheit und Nutzen total verbinden mit der Blume. Also Heilkraft, Boden gut, für mich gut, für die Seele gut. Orange ist ja fürs Gemüt, ja. Also gut, würde ich sagen.
1: Und das Spannende, die Pflanze reagiert auf das Licht. Ihre Blüten öffnen sich am Morgen mit der Sonne und schließen sich am Abend wieder. Daher auch der Eindruck, dass sie im Garten regelrecht mit der Sonne lebt. Da die Ringelblume ein natürlicher Schutz im Gemüsebeet ist, setzen sie viele Gärtner deshalb gezielt zwischen Gemüsepflanzen. Auch kulinarisch ist sie interessant. Ja, die Blüten sind nämlich essbar. Sie werden manchmal als arme Leute Safran bezeichnet, weil sie Speisen eine leicht gelbliche Farbe geben können. Ein kleines Detail, das viele nicht kennen, der Name Ringelblume kommt nicht von der Form der Blüte, sondern von den geringelten Samen, die sich nach der Blüte bilden. Die Ringelblume zeigt also ziemlich gut, wie eine einfache Gartenpflanze gleichzeitig Heilkraft, Nutzen und Schönheit verbinden kann, ohne viel Aufwand.
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0: Will I Am von Britney Spears am Donnerstagnachmittag und Kollegin Judith Pucker hat kurzerhand das Musikprogramm übernommen aufgrund ihres Geburtstages heute und da haben wir noch einen Lieblingshit.
1: Roxette, Yourself ist auch einer von meiner absoluten Lieblingsbands. Da kann man eigentlich jedes Liedl jeden Tag horchen und Sleeping in My Car ist auch eins von meiner absoluten Favoriten.

0: Na Flora, schau mal, was ist denn da? Ein Murmile, jetzt gab es. Na Kim, Mama, Kim, ja nutz es. Kannst spiele Muckenmurmile, du musst ja wie längst am Reden, so verstehe ich dich ja nicht. Ach so, jetzt habe ich es verstanden. Das Murmile ist der Runa Rudi von Natur del Runa, eben auf der Rodene Galbe. 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
4: 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Der Donnerstagnachmittag mit dem Geburtstagskind von heute, Judith Brucker.
5: Wer mich kennt, das weiß ganz genau, italienischer Musik sei ist also meins, schafft irgendwie allem Gänsehaut bei mir. Und ein Liedl habe ich vor ein paar Jahren entdeckt, das ist von Marco Mengoni, Mastasera. Und das Liedl, das ja, ist für mich so, also ist Sommergefühl, Freiheitsgefühl, das ja, ist für mich.

0: Wir schauen kurz auf Südtirols Straßen. Auf der Pustertaler Stadtstraße hat sich bei Oberfintel auf der Umfangstraße ein Unfall ereignet. Der Verkehr in Richtung Brixen wird über Oberfintel umgeleitet. Auf der Brennerstadtstraße hat sich bei Bozen am Nordportal des Vögeltunnels ein Unfall ereignet. Dort bitte vorsichtig fahren. Und die Landesstraße 24 bei Kastelroth ist bei der Höhe Abzweigung Tissens nach mehreren Burenabgängen noch gesperrt bis zum 26. Juni. Umleitung erfolgt über den Panider Sattel.
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0: Und bei uns geht's weiter mit DJ Judith Brücker zu ihrem Geburtstag. Alles Gute zum Geburtstag.
3: Alliedl, was allem guter Laune macht, muss natürlich auch sein. Und umso cooler, dass es von Max von Milland ist. Komm mit, oh Judith. Ja, mein Nummer ist auch in sein Liedl drin. Also umso stolzer bin ich auch auf das Liedl. Und das gibt's jetzt.

Der Giornalisti und Tommaso Paradiso. Sei der Sänger von Der Giornalisti. Die Band gibt's leider nimmer, aber er macht jetzt wieder neue Musik, war sogar beim Festival di San Remo heute mit dabei. Und da habe ich mich auch schwer getan, eins auszusuchen, weil die Liedern sowohl von Der Giornalisti und auch von Tommaso Paradiso als Soloprojekt sind alle voll cool. Und ja, jetzt habe ich mich für Rekord am Lied.

0: Zwei Songs hören wir von Judith Brucker zu ihrem Geburtstag und zwar gleich hier bei Radio Holiday in der Playlist.
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0: David Brucker hat heute am Nachmittag die Musikredaktion übernommen aufgrund ihres Ehrentages, Geburtstag. Und bevor es in die Nachrichten geht, ja, um 10 vor der vollen Stunde haben wir noch einen Lieblingshit.
1: Die Wilhelmine ist eine deutsche Sängerin und die habe ich auch vor ein paar Jahren entdeckt mit den Liedl, das was jetzt kommt, solange du dich bewegst. Das schafft irgendwie auch gute Laune und ja, ein gutes Gefühl.

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3: Premiere für Elektrozug im Finchgau steht bevor. Hitze ist Gefahr für Senioren und Kinder. In den nächsten Tagen wird's noch heißer. Ich bin Sabrina Fleischmann, guten Nachmittag.
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3: Für die Finchgau-Bahn beginnt am Sonntag eine neue Ära. Dann wird auf der Strecke zwischen Laas und Malz zum ersten Mal ein neuer elektrischer Zug eingesetzt. Er hat 380 Sitzplätze und bietet auch mehr Platz für Fahrräder. Der Umstieg auf die Elektrozüge erfolgt schrittweise. Zwischen Meran und Laas fahren vorerst noch die Dieselzüge im Stundentakt. Und auch der Busdienst zwischen Meran und Malz bleibt weiterhin aufrecht. In Zukunft sollen die neuen elektrischen Züge von Malz bis Bozen durchfahren, ohne Umsteigen in Meran. Immer mehr Südtirolerinnen und Südtiroler wünschen sich, dass ihre Asche an einem besonderen Platz verstreut wird. In Südtirol gibt es dazu ein eigenes Gesetz. Wer diesen Wunsch hat, muss zu Lebzeiten selbst bei der Gemeinde darum ansuchen. Allgemein gilt, dass ein Mindestabstand von 200 Metern zu Wohngebieten einzuhalten ist. Allerdings haben die meisten Gemeinden noch strengere Regeln, das sagt Bestatterin Maria Christina Kastlunger. Deswegen klappt das mit dem Verstreuen am Lieblingsplatz nicht immer.
4: Klar, sind viele Menschen bei uns in den Bergen, die einfach Bergliebhaber sind. Die Wünsche sind definitiv da, gern an dem Berg oder auch wenn Angehörige kommen und sagen, boah, das war sein Lieblingsplatz, wir hätten gern verstreuen dort. Was dann ja nicht möglich ist. Leider sein kann man halt nicht alle in der Sache nicht alle Wünsche einfach gleich so frei erfüllen, weil es die gesetzlichen Richtlinien einfach gibt.
3: Die Einäscherung wird genau dokumentiert, sagt die Bestatterin. Deswegen könnte es nachverfolgt werden, wenn man sich nicht an die Regeln hält. Die zweite Hitzewelle dieses Sommers steht uns bevor. Ab Sonntag erwarten uns 36 bis 37 Grad. Die Generation 60 plus in der SVP sorgt sich um die Gesundheit der Senioren und ruft Familien, Nachbarn und Freunde auf, regelmäßig nach ihnen zu schauen. Außerdem sollte dafür gesorgt werden, dass sich ältere Menschen an kühlen und sicheren Orten aufhalten können. Auch Kinder müssen vor Hitze geschützt werden, denn Hitze kann zu Schwindel, Übelkeit, Ohnmacht und Kreislaufbeschwerden führen. Die neue Freizeitkarte für Einheimische in Brixen kommt gut an. Bis jetzt sind schon 16.000 Karten verkauft worden. Mit der Karte können die Menschen Busse, Bahnen und Seilbahnen, aber auch Schwimmbäder und andere Freizeiteinrichtungen und Kultur gratis nutzen. Der Verkauf läuft noch bis Sonntag. Die Karte kostet maximal 300 Euro. 3 Jahre nach einem Amoklauf an einer Schule in Belgrad hat ein Gericht in Serbien jetzt die Eltern des minderjährigen Todesschützen verurteilt. Der Vater des Buben erhielt eine Gefängnisstrafe von 14,5 Jahren, für die Mutter sind es knapp 3 Jahre. Der Jugendliche hat an einer Volksschule 9 Schüler und einen Wachmann erschossen. Der Täter war damals erst 13 Jahre alt und kann nicht juristisch zur Verantwortung gezogen werden. Er ist seither in einer psychiatrischen Anstalt untergebracht. Es heißt weiter schwitzen, mehr zum Sommerwetter gleich.
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3: Aus den Quellwolken entladen sich die ersten Regenschauer und Gewitter, aber Abkühlung ist nicht in Sicht. Aktuell messen wir in Gargazon fast 35 Grad, in Farn sind es 30, in Bruneck 29. In Hintermatel ist es kühler bei 23 Grad und 20 Grad sind es in Langtaufers. Auch in den nächsten Tagen geht es hitzig weiter mit ein paar Gewittern in der zweiten Tageshälfte.
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10: Daniel Hofer begrüßt Sie auf der Landesverkehrsmeldezentrale. Zu Verzögerungen wegen Arbeiten kommt es immer wieder auf der Brenner Stadtstraße nördlich von Farn, auf der Grüner Stadtstraße zwischen Weidburg und Bontives bei Brembach und auf der Gadertaler Stadtstraße bei Zwischenwasser. Die Landesstraße Kastelroth-Weidburg ist zwischen der Abzweigung Tissens und der Abzweigung St. Oswald wegen Sicherungsarbeiten gesperrt. Gute und sichere Fahrt.
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14: Ja, eben noch war sie Musikchefin in der Stunde von 4 bis 5 am Nachmittag. Heute, weil sie ihren Geburtstag feiert, Judith Brucker, und gleich starten wir mit ihr gemeinsam in die Wandersaison. Ja, erstes Ziel heute, die Südtiroler Ötztaler Alpen zum Saldurkamm. Da geht es auf die Vermeuspitze mit ihr und Peter Höllriegel. Bleiben Sie dran, in der Zwischenzeit geht's weiter hier mit der Holiday Playlist.

Wir sind in dieser Woche ins Bergpanorama gestartet. Wir haben die größte Wanderchallenge Südtirol gestartet, die Holiday Berg Trophy. Da finden Sie alle Infos auf unserer Homepage www.reideholiday.it. Und gleich starten wir gemeinsam in die neue Wandersaison. Es gibt nämlich wieder einen Wandertipp.

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1: Wir starten heute endlich in die Wandersaison 2026 mit einem wahren Experten. Thomas Hellriegel, dem Landesleiter der Bergrettung im AVS.
2: Die erste gemeinsame Tour, die wir heuer machen, ist im Mittelfinchgau. Und zwar ist das auf die sogenannte Formoi-Spitze, die 2930 Meter hoch ist und eigentlich ein wunderschöner Aussichtsberg ist, dem was man kann über mehrere Varianten erreichen.
1: Ja genau, heute geht es auf den Finchgau-Sonnenberg.
2: Der einfachste Weg auf die Formoi-Spitze ist, dass man sich in Latsch unten trifft, beim Saalbahndl, das was nach St. Martin am Kofel geht. Man nimmt nachher selben das Saalbahndl und fährt auch bis St. Martin. Und bei der Bergstation ankommen, kann man eigentlich nachher im Weg Nummer 6 in die östliche Richtung nehmen. Auch ganz gut zu erkennen, man geht bei einem kleinen Wallfahrtskirchel vorbei und geht nachher eigentlich allem in gut beschrifteten Weg Nummer 6 weiter.
1: In luftigen Höhen sind wir heute also unterwegs. Wie geht's denn dann weiter?
2: Es dauert gar nicht lang. Dann kommt man zu einer Weggabelung, die was eigentlich nicht zu übersehen ist. Und selben verlassen wir nachher im Weg Nummer 6 und gehen eigentlich weiter im Weg Nummer 9 durch relativ einen dichten Fichtenwald bis zur Baumgrenze. Und danach wird es nachher ein kleines bisschen steiler, aber überhaupt kein Grund zur Sorge. Es ist ein gut ausgewiesener und auch ungetretener Weg. Und nachher erreicht man ungefähr noch 3,5 Stunden von Bandl weg, von der Bergstation, den Gipfel von der Formoi-Spitze und kann selber nachher die Aussicht genießen. Wenn wir selber nachher auf die gegenüberliegende Talseite schauen, also über Latsch drüber, dann hat man einen wunderschönen Blick auf den Hosenerl. Man sieht auch ein bisschen ins Martelltal hinein und es ist wirklich ein Gipfel, der was eigentlich in kein Gipfelbuch fallen darf.
1: Eine wundervolle Bergtour mit herrlichem Blick über den Finchgau und zu den Ortlerbergen. Jedoch könnte es auch sein, dass diese Tour für manche von Ihnen aber doch noch nicht anstrengend genug ist.
2: Wem die Tour mit knapp 1200 Höhenmeter zu kurz gewesen ist, der darf sie natürlich ganz gern verlängern, indem er einfach auf den Bandl in Latsch unten verzichtet und von Latsch weg zu Fuß auch geht. Seinem muss man nachher schon sagen, seinem seien es nachher sportliche 2300 Höhenmeter, was man im Aufstieg bewältigen kann. Aber man hat ja nachher beim Abstieg die Alternative, dass man nach selben vielleicht ab der Bergstation das Bandl nimmt oder wieder die gesamten 2300 Höhenmeter bis nach Latsch zur Talstation vom Bandl absteigt.
1: Thomas, im letzten Jahr hattest du schon zu jeder Tour einen Geheimtipp für uns.
2: Ja, auch bei der Tour darf ich ein bisschen einen Geheimtipp von meiner Seite nur geben. Man muss allerdings sagen, der Tipp ist jetzt hauptsächlich für jene, die was wirklich konditionsstark unterwegs sind in die Berge. Und ich persönlich mache die Tour auch einmal im Jahr ganz gern. Und zwar starte ich meistens in Latsch, gehe nachher, wie gerade beschrieben, auf die Formoi-Spitze und gehe nachher selben entlang in Grad Richtung Schlonnersaue und komme selben nachher noch circa 3-4 Stunden auf den Zerminiger, wo es fast vor dem Schlonnerscher Hausberg ist. Und kann nachher von selben über das wunderschöne, naturbelassene Schlandrauntal ansteigen. Bin nachher selben in Schlanders. Selben gehe ich nachher meistens einen guten Gelati essen oder ein Bier trinken und kann nachher selben mit dem Zug bequem nach Latsch zurückfahren, wo ich mein Auto oder mein Radl geparkt habe. Und am allerschönsten ist die Tour, wenn ich die darf im Herbst machen, wenn unten die Lerch schon so langsam im Firm und man hat einen schönen sonnigen Herbsttag, dann ist es da oben auch nicht mehr zu warm. Und das ist einfach in meinen Augen eine von den schönsten Touren im Mittelfinchgau.
1: Die malerische Varmoi-Spitze am Finchgau-Sonnenberg in 3,5 Stunden ab der Bahn von St. Martin im Kofel erreichbar. Eine erste Tour vom Holiday-Wandertipp, die wir uns sicher nicht entgehen lassen.
2: Ich hoffe, euch hat unsere kleine gemeinsame Wanderung auf die Formoi-Spitze gefallen und wünsche allen Zuhörerinnen und Zuhörern von Radio Holiday einen guten Start in die Sommersaison. Freut euch auf viele schöne Touren und kommt allen wieder gut zurück.
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0: aus Santana. So klingt der Weg zum Feierabend mit Radio Holiday. Und gleich haben wir einen weiteren Top-Hit in der Holiday-Playlist, den von Bruno Mars. Finesse gibt es gleich bei uns in voller Länge.
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7: Hallo, grüß dich von der Tesselberg Alba. Ich, der Michael und der Martin freuen uns wieder beim Holiday dabei zu sein und hoffen, dass wir uns wieder fleißig zu besuchen können. Ob wir es gut zu essen und in so einem Käse und Speck zu kosten. Schönen Tag in aller und bis bald. Macht's gut. Habe die Ehre.
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0: Musik von der Fußball-WM 2026 und in knapp einer halben Stunde heißt es auch für Tschechien und Südafrika Dai Dai auf ins Feld. Ab 18 Uhr gibt es diese Partie und ab 21 Uhr spielt heute die Schweiz gegen Bosnien-Herzegowina.
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0: Hochdruckeinfluss sorgte für sommerliche, aber nicht ganz stabile Verhältnisse. Zunächst war es strahlend sonnig und meist wolkenlos. Dann bildeten sich über den Bergen Quellwolken und am Nachmittag bzw. Abend. Da kommt es zu örtlichen Regenschauern oder Gewittern. Die Temperaturen lagen heute zwischen 30 Grad und 34 Grad. Und was wir morgen an Wetter erwarten können, beziehungsweise am Wochenende, das weiß der Landesmeteorologe Philipp Tatarotti.
3: Ja, morgen und auch am Wochenende bleibt das Wetter hochsommerlich und heiß. Es gibt Höchstwerte von 31 Grad im Wipptal bis 36 Grad im Ätschtal. Und auch auf den Bergen wird es sehr warm, mit rund 20 Grad in 2000 Meter Höhe. Dazu gibt es vormittags jeweils viel Sonnenschein, der Himmel ist da meist ungetrübt. Am Nachmittag muss man dann jeweils mit örtlichen Hitzegewittern rechnen.
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0: Alles recht ruhig auf Südtirols Straßen jetzt zum Feierabendverkehr. Hier noch eine Erinnerung für heute Abend. Auf der Bussertaler Staatsstraße im Tunnel Sonnenburg wird von 21 Uhr bis 5 Uhr gearbeitet. Das heißt, die Straße ist oder der Tunnel ist gesperrt. Es gibt die Umleitung über Pflaurenz. Dann die Umfahrung Mühlbach von 21 Uhr bis 5 Uhr wegen Arbeiten gesperrt. Die Umleitung erfolgt durch Mühlbach. Und die Südumfahrung von Bronneck ist ebenso gesperrt in der Nacht von 21 Uhr bis 5 Uhr morgens wegen Wartungsarbeiten im Tunnel. Es gibt die Umleitung über den Bronnecker Nordring. Gute Fahrt!
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Welche Mannschaft versinkt im Tal des Regens oder der Tränen? Ja? Oder gibt es sogar Freudentränen bei einer Mannschaft? Heute 18 Uhr Start bei der WM in Amerika, Tschechien gegen Südafrika. Dann um 21 Uhr Schweiz gegen Bosnien-Herzegowina. Um 0 Uhr spielt Kanada gegen Katar und um 3 die Nacht spielt Mexiko gegen Südkorea. Ich bin Albert de Jacob. Auf Wiederhören und viel Spaß im Feierabend.

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3: Strenge Regeln für das Verstreuen von Asche von Verstorbenen. Die Finchka-Bahn wird elektrisch. Das Wetter hat Sonne, Wolken und einzelne Regentropfen zu bieten. Ich bin Sabrina Fleischmann, guten Abend.
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3: In Südtirol haben immer mehr Menschen den Wunsch, dass ihre Asche nach ihrem Tod in der Natur verstreut wird. Das ist durch ein Gesetz geregelt. Man muss zu Lebzeiten bei der Gemeinde darum ansuchen und die Asche darf nicht überall verstreut werden. Es ist ein Mindestabstand von 200 Metern zu Wohngebieten einzuhalten. Viele Gemeinden haben sogar nur wenige dafür ausgewiesene Gebiete. Die Brixner Bestatterin Maria Christina Kastlunger rät davon ab, diese Regeln zu umgehen. Denn die Einäscherung wird genau dokumentiert und deswegen könnte es nachverfolgt werden, wenn man sich nicht daran hält.
4: Wenn jemand zum Beispiel umgibt, dass er die Urne nach Hause nimmt, nicht, dann muss die Urne daheim an dem Platz, den man umgeben hat, dort stehen. Wenn die Kontrolle kommt, die Urne steht sagen wir mal an dem Platz, aber das Siegel ist offen oder das Gewicht von der Asche stimmt nicht mehr, dann natürlich ist es ein Problem, weil dann entspricht es ja nicht mehr dem, so wie es vom Krematorium gekommen ist.
3: Bei Verstößen drohen hohe Geldstrafen von mehreren tausend Euro. Für die Finchka-Bahn beginnt am Sonntag eine neue Ära. Dann wird auf der Strecke zwischen Laas und Mals zum ersten Mal ein neuer elektrischer Zug eingesetzt. Er hat 380 Sitzplätze und bietet auch mehr Platz für Fahrräder. Der Umstieg auf die Elektrozüge erfolgt schrittweise. Zwischen Meran und Laas fahren vorerst noch die Dieselzüge. Und auch der Busdienst zwischen Meran und Mals bleibt weiterhin aufrecht. In Zukunft sollen die neuen elektrischen Züge dann von Mals bis Bozen durchfahren, ohne Umsteigen in Meran. In Bozen geht die Polizei wieder gegen illegale Lager am Eisackufer vor. Dabei wurde ein 42-jähriger Tunesier aufgegriffen, der mit Haftbefehl gesucht wurde. Er wurde ins Gefängnis gebracht und muss seine Strafe von 3 Jahren und 4 Monaten absitzen. Außerdem hat eine Polizeistreife 2 junge Tunesier bei einem Einbruch in ein Geschäft in der Trienstraße ertappt und angezeigt. In Meran haben sich obdachlose Linienbusse als Schlafplatz ausgesucht. Nach Meldungen von Bürgern hat die Ortspolizei heute früh eine Kontrolle auf dem Busparkplatz in der St. Josefstraße durchgeführt. Dabei wurde ein Marokkaner überrascht, der sich illegal Zugang zum Bus verschafft hatte. Außerdem hatte er fast 80 Gramm Haschisch bei sich. Er wurde abgeführt und angezeigt. Die neue Rechtspartei Futuro Nazionale von Ex-General Roberto Vannacci ist im Aufwind. Laut einer Umfrage kommt die Partei wenige Tage nach ihrer Gründung auf knapp 6% und überholt damit die Lega von Matteo Salvini. Vannacci hat im Jänner der Lega den Rücken gekehrt und will mit seiner neuen Partei bei den Parlamentswahlen im kommenden Jahr antreten.
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3: Die Quellwolken bringen hin und wieder ein paar Regenschauer mit. Auch Gewitter sind heute noch möglich. Die Temperaturen sind sommerlich. In Salurn werden 31 Grad gemessen. In Mühlenentaufer sind es 30, in Sarntein 24. Kortspeichlanders meldet 28 und in St. Martin in Passaia sind es 31. Auch morgen und in den nächsten Tagen gibt es viel Sonne, ein paar einzelne Gewitter und heiße Sommertemperaturen.
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5: Guten Abend aus der Landesverkehrsmeldezentrale. Von der Brenner Autobahn und auch von den anderen Hauptstraßen Südtirols wurden uns keine Störungen gemeldet. Gute Fahrt.
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1: Zu Beginn die Stellengesuche. Eine Frau sucht Arbeit als Sekretärin oder Verwaltungsassistentin. Ein Geologe mit mehrjähriger Berufserfahrung, fachlicher Kompetenz und Einsatzbereitschaft sucht eine Arbeitsstelle in einem geologischen Ingenieur- oder Planungsbüro. Ein Mann sucht Arbeit als Hausmeister oder Hilfsarbeiter im Raum Bruneck-Sand in Taufers. Die Telefonnummern finden Sie bei uns auf der Homepage unter www.radioholiday.it. Die Stellenangebote. Die Kinderwelt-Sozialgenossenschaft sucht für die Sommerbetreuung in Innichen ab 29. Juni für 4 Wochen noch eine kreative und verlässliche Kinderbetreuerin oder einen Betreuer und in Doblach einen Betreuer oder Betreuerin für ein Kind mit Einzelbetreuungsbedarf. Voraussetzung für diesen Sommerjob ist die Volljährigkeit und Erfahrung in der Kinderbetreuung. Geboten werden eine attraktive Vergütung, ein tolles Team und freie Wochenenden. Senden Sie Ihren Lebenslauf an info@diekinderwelt.it. Dr. Gernot Walder GmbH in Außerfilgratten sucht zum ehemöglichsten Eintritt für mindestens 30 Stunden pro Woche eine Krankenschwester bzw. Pfleger/Pflegerin für den Hygienestützpunkt in Außerfilgratten. Es erwarten dich tolle Aus- und Weiterbildungsmöglichkeiten im Bereich Hygiene-Wasseranalytik. Nähere Infos unter www.infektiologie.tirol. Beikircher Grünland sucht echte Macherinnen und Macher am Steuer, Lkw-Fahrer, Fahrerinnen mit Leidenschaft, unterwegs durch ganz Südtirol und Trient zu den schönsten Orten der Region, um täglich Kunden zufriedenzustellen. Du hast einen Führerschein der Klasse C, CE, bist verlässlich und kontaktfreudig, du bist gerne unterwegs und am Abend zu Hause, packst mit an und suchst einen sicheren Arbeitsplatz, dann melde dich unter paul.beikircher@grünland.it. Die St. Barbara Apotheke in St. Georgen sucht ab sofort einen Apothekenmitarbeiter, Mitarbeiterin ohne Pharmaziestudium. Ihre Aufgaben: Steuerung des Wareneingangs, Bestellwesen und Pflege des Sortiments mit Hilfe bei Labortätigkeit. Das Bruttomonatsgehalt beträgt mindestens 1.900 Euro, zusätzliche Leistungen eventuell Prämien und Fonds. Gerne senden Sie Ihre Bewerbung an info@st-barbara.it oder Sie rufen an.
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1: Lebensmittelgroßhandel SAPIG Part in Schaps sucht Magazinmitarbeiter, Mitarbeiterinnen für den Standort Schaps. Du möchtest in einem südtirolweit tätigen Großbetrieb mit fixen Arbeitszeiten und gutem Verdienst arbeiten und hast Lust, dich in einem tollen Team zu verwirklichen? Dann melde dich unter info@sapi-gpart.com. Die Transportfirma Frenner de Metzkurt aus Abtei sucht ab sofort Lkw-Fahrer mit Führerschein CE und Chikuchi für den Transport von Biomasse, vorwiegend Hackgut im Raum Pustertal, Südtirol und Nachbarregionen. Geboten werden faire Bezahlung, gutes Arbeitsklima, Firmenauto, moderner Fuhrpark. Melde dich unter transporte-kurt@frennerdemetz.com. 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Dann bewerben Sie sich unter info@proplan.it. 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Dann melde dich unter info@lana.it. 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Das Restaurant Schöneck in Pfalzen sucht ab 22. Juli einen Mitarbeiter, Mitarbeiterin im Service. Hotelfachschüler, Fachschülerin oder Student, Studentin der Oberschule mit Erfahrung im Service, aber auch Kellnerlehrling oder Kellner, Kellnerin in Voll- oder Teilzeit in Fixanstellung. 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Die E-Mail-Adresse info@albergomajestic.it.
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3: Das Verstreuen der Asche von Verstorbenen muss genau geplant werden. Der ukrainische Präsident droht damit, Moskau in Brand zu setzen. Das Wetter, morgen wird's noch eine Spur heißer. Ich bin Sabrina Fleischmann, guten Abend.
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3: Immer mehr Südtiroler wollen nach ihrem Tod eingeäschert und dann in der Natur verstreut werden. Das muss beim Standesamt beantragt werden. Und jede Gemeinde hat eigene Regeln, wo die Asche verstreut werden darf. In Latsch im Finchgau werden rund 3/4 der Verstorbenen eingeäschert, sagt Bürgermeister Mauro Dalla Barba. Allerdings beantragen nur wenige zu Lebzeiten, dass die Asche in der Natur verstreut werden darf.
5: Dass jemand sagt, ich nehme einen Teil der Asche vielleicht und verstreue diese dann, ohne das zu melden, das will ich jetzt gar nicht einmal ausschließen. Aber an und für sich ist schon so, dass die Urne und der Nachweis auch der Bestattung noch irgendwo gemeldet und aufscheinen muss.
3: Wer die Asche eines Verstorbenen ohne Erlaubnis verstreut, dem droht eine hohe Geldstrafe von mehreren tausend Euro. In Meran haben sich obdachlose Linienbusse als Schlafplatz ausgesucht. Die Ortspolizei hat heute früh bei einer Kontrolle auf dem Busparkplatz einen Marokkaner überrascht, der sich illegal Zugang zum Bus verschafft hatte. Außerdem hatte er 76 Gramm Haschisch bei sich und wurde wegen beider Vergehen angezeigt. In Bozen geht die Polizei wieder gegen Illegale am Isaac-Ufer vor. Dabei wurde ein Tunesier aufgegriffen, der mit Haftbefehl gesucht wurde. Er wurde ins Gefängnis gebracht und muss dort seine Strafe von 3 Jahren und 4 Monaten absitzen. Ein 11-Jähriger ist bei einem Unfall in Reggio Emilia ums Leben gekommen. Der Bub war mit dem Rad unterwegs und wurde von einem LKW der Müllabfuhr erfasst. Er wurde ins Krankenhaus eingeliefert, ist dort aber wenig später verstorben. Der ukrainische Präsident Selenskyj droht mit massiven Angriffen auf Moskau, sollte Russland den Krieg gegen sein Land fortsetzen. Wenn die Ukraine brenne, werde auch Moskau brennen, sagt Selenskyj. Die Ukraine hat in der Nacht Moskau mit Drohnen angegriffen, dabei wurde eine Ölraffinerie getroffen. Selenskyj spricht von Vergeltungsschlägen für russische Angriffe vom Montag, bei denen das Höhlenkloster in Kiew beschädigt wurde, das zum UNESCO-Weltkulturerbe gehört. Wir schauen noch auf die Fußball-WM. Dort geht es heute in die zweite Runde der Gruppen A und B. Seit einer Stunde läuft das Spiel zwischen Tschechien und Südafrika. Um 21 Uhr wird dann Schweiz gegen Bosnien-Herzegowina angepfiffen. Um Mitternacht folgt Kanada gegen Katar. Und um 3 Uhr geht es weiter mit Mexiko gegen Südkorea. Das schöne Sommerwetter geht weiter. Die genauen Aussichten gleich.
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3: Die Sonne hat aufgeheizt. Auch jetzt am Abend gibt es noch hochsommerliche Temperaturen. In Brenzoll sind es fast 32 Grad. Fahren meldet 30. In Bruneck sind es 29. Genesien meldet 26. Kaltern 28. Und auch in Eyers im Finchgau werden 28 Grad gemessen. Morgen wird es sogar noch eine Spur heißer. Die Höchstwerte schaffen bis zu 35 Grad.
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8: Schönen Abend wünscht Daniel Hofer aus der Landesverkehrsmeldezentrale. Nachtsperren wegen Arbeiten gibt es auf folgenden Straßen. Von 20 bis 5 Uhr früh auf der Bustertaler Staatsstraße, auf der Umfahrung von Niederdorf sowie auf der Umfahrung von Welsberg. Von 20 bis 6 Uhr früh auf der Brenner Staatsstraße im Tunnel St. Jakob. Und von 21 bis 5 Uhr früh auf der Bustertaler Staatsstraße, auf der Umfahrung von Mühlbach, bei St. Lorenzen im Tunnel Sonnenburg und auf der Südumfahrung von Poneck. Die Umleitungen sind jeweils ausgeschildert. Gute und sichere Fahrt!
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1: Schönen Abend wünscht Daniel Hofer aus der Landesverkehrsmeldezentrale. Nachtsperren wegen Arbeiten gibt es auf folgenden Straßen. Von 20 bis 5 Uhr früh auf der Pustertaler Staatsstraße, auf der Umfahrung von Niederdorf sowie auf der Umfahrung von Welsberg. Von 20 bis 6 Uhr früh auf der Brenner Staatsstraße im Tunnel St. Jakob. Und von 21 bis 5 Uhr früh auf der Pustertaler Staatsstraße, auf der Umfahrung von Mühlbach, bei St. Lorenzen im Tunnel Sonnenburg und auf der Südumfahrung von Poneck. Die Umleitungen sind jeweils ausgeschildert. Gute und sichere Fahrt!